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0: Respekt, wem Respekt gebührt. Ich möchte von einer Begebenheit berichten, die sich am Anfang unserer Ehe zutrug. An einem Tag war ich in der Stadt unterwegs und zog den großen Wagen, in dem mein Mann saß, hinter mir her. Da traf ich einer meiner Freundinnen. Sie fragte mich, ob ich meinen älteren Bruder zum Krankenhaus bringe. Als sie mich das fragte, dauerte es schon einen kleinen Moment, bis ich sagen konnte, dass das mein Mann war. Ich merkte, dass mir die Situation irgendwie peinlich war. Wenn wir in Tokio am Ueno-Bahnhof waren, kann ich mir gut vorstellen, dass wir ein interessantes Paar abgaben. Unter all dem geschäftigen Kommen und Gehen vieler Leute trug ich mit einem weißen Tuch als junges Mädchen einen älteren Mann auf meinem Rücken. Es kam mir so vor, als würde mich jeder angucken. Ich wich den Blicken aus und eilte weiter. Als ich damals meinen Mann heiratete, wurde ich seine Gehilfin. Aber der Zweck unserer Ehe war nicht, dass ich nur so etwas wie eine Krankenschwester-Gehilfin für meinen Mann wurde, dessen Arme und Beine nicht ganz einsatzfähig waren. Das war mir klar, aber es brauchte trotzdem etwas Zeit, bis ich verstand, was es mit dem tiefen Geheimnis von Mann und Frau auf sich hat. Es erscheint auf den ersten Blick einfach, dass zwei Leute unterschiedlichen Geschlechts, die in zwei sehr unterschiedlichen Umfeldern groß geworden sind, eins werden und zusammenleben, aber in Wirklichkeit ist das gar nicht so einfach. Natürlicherweise werden die zwei körperlich eins, aber innerlich eins zu werden ist eine andere Sache. Wenn das nicht passiert, wird ein Eheleben nicht besonders erfüllend und glücklich. Ich wollte nicht nur eine Ehefrau sein, sondern auch eine gute und weise Ehefrau. Ich streckte mich danach aus und betete dafür. In Sprüche 12, Vers 4 werden zwei sehr unterschiedliche Ehefrauen beschrieben. Eine tugendhafte Frau ist wie eine Krone für ihren Mann und lässt ihn wie ein Sieger erscheinen. Aber eine schändliche Frau ist wie ein Fraß in seinen Gebeinen und lässt ihn wie ein Verlierer erscheinen. Als ich das las, erschauderte ich fast bei dem Gedanken, wie viel positiven oder negativen Einfluss eine Frau auf ihren Mann ausübt. In der Beziehung zu meinem Mann ist es als Frau meine Pflicht, seinen rechtmäßigen Status klarzumachen. Er ist mein Ehemann und ich respektiere ihn als solchen. Das ist die Grundlage für meine Unterordnung. Ich musste lernen, ihn zu verstehen und anzunehmen, so wie er war. Ich habe einen behinderten Mann geheiratet und deswegen konnte ich an ihn als Ehemann nicht die gleichen Erwartungen stellen, wie ich sie an einen Unbehinderten gestellt hätte. Mein Mann war als körperlich behinderter Mensch von seiner Kindheit an auf Hilfe angewiesen gewesen. Und so war er sehr empfindlich und zurückhaltend, wenn es um Annahme von Hilfe ging. Er wollte sich keinem aufbürden. Als er mich dann heiratete, änderte sich sein Stand. Er wurde von einem Hilfsempfänger zu einem Verantwortungsträger gemacht. Seine Rolle war es, mich und unser Heim zu leiten. Ich musste ihn in dieser Rolle anerkennen und unterstützen. Wenn ich auf seine Ermahnungen oder Korrekturen ihm gegenüber eine schlechte Haltung haben würde, indem ich ihm widersprechen oder mit ihm respektlos reden würde, dann wäre er nicht in der Lage, vernünftig und mit Autorität zu leiten. Weil er total auf mich angewiesen ist, hätte es passieren können, dass er sich zurückgezogen und sein Selbstbewusstsein verloren hätte. Er hätte dann seine Worte mir gegenüber auf die Goldwaage legen müssen. Deswegen denke ich, ist es wichtig, mich meinem Mann zu unterordnen, auch wenn es um Dinge geht, mit denen ich nicht einverstanden bin. Und deswegen ist es wichtig, seinen Tadel und seine Ermahnungen ruhig anzunehmen. So übernimmt er die Führung in unserem Haus mit der Autorität eines Ehemannes. Ich glaube, ich kann mit großer Sicherheit sagen, dass Männer sich in ihrem Stolz als Mann und Ehemann verletzt fühlen, wenn seine Frau ihn wegen Kleinigkeiten tadelt oder wenn er den Eindruck hat, dass seine Frau ihn korrigieren und ändern will. Eine Zeit lang betete ich, dass mein Mann ein besserer geistlicher Leiter und ein besserer Beter würde. Eines Tages sagte er zu mir: "Mir kommt es so vor, als würdest du mich überwachen. Dadurch, dass du mich in Schranken hältst, hast du die Leitung übernommen." Obwohl ich kein einziges Wort zu ihm über meine Gebete gesagt hatte, spürte er doch meine Herzenseinstellung. Das schockte mich ziemlich. Der Herr machte mir durch dieses Gespräch klar, dass ich zunächst für mich selber beten solle, dass ich zerbrochen im Geist, also demütig und eine bessere geistliche Frau würde. Danach könne ich dann für meinen Mann beten. Meiner Auffassung nach gehört es zur Rolle der Ehefrau, dass sie ihrem Mann mit Respekt zuhört, wenn er seine Meinung äußert und ihm das Gefühl vermittelt, dass er den Vorrang und als Verantwortlicher das Sagen hat. Sie kann das tun, indem sie ihm vermittelt, dass er ihr Ehemann und Leiter ist und dass er für das Wohlergehen und den Schutz der gesamten Familie zuständig ist. Von Beginn unserer Ehe an hatten wir kein festes Einkommen. Wir beteten und der Herr sorgte für unsere Bedürfnisse. Mein Mann war derjenige in unserer Ehe, der das Geld verwaltete, das Gott uns gab. Selbst wenn es nur um 10 Yen ging, etwa 3 Cent, ging ich jedes Mal, wenn ich sie brauchte, zu meinem Mann und bekam sie von ihm. Ich muss schon zugeben, dass diese Methode nicht immer praktisch war. Wenn mein Mann zum Beispiel einen Gast hatte und die beiden sich unterhielten, wollte ich sie nicht unterbrechen, brauchte aber Geld, um etwas zu kaufen, was wir diesem Gast anbieten konnten. In solchen Situationen war ich ruhelos, weil ich nicht wusste, wie ich handeln sollte. Die meisten japanischen Männer haben die Angewohnheit, ihrer Frau ihren Lohn zu übergeben. Selbst dort, wo das nicht gemacht wird, haben die Frauen trotzdem einen frei verfügbaren Betrag zur Hand. Dadurch aber, dass mein Mann nie einen Lohn mit nach Hause brachte, empfanden wir beide es als richtig, dass er seinen Autoritätsanspruch behielt, indem er unser Bargeld verwaltete und mir davon abgab. Mittlerweile gibt er mir aber freie Hand, was die Beschaffung von Lebensmitteln angeht. Durch solche Erfahrungen musste ich unter anderem lernen, dass eine Frau ihren Mann nicht an die Seite schieben und versuchen darf, ihn zu dominieren. Als Ehefrau. Wir Frauen neigen dazu zu denken, dass unsere Rolle als Frau bedeutet, das zu tun, was Männer nicht tun können oder nicht tun wollen, wie zum Beispiel das Essen kochen, das Haus putzen und die Wäsche waschen. Das sind natürlich wichtige Dinge, aber es sind auch nur äußerliche Dinge. Ich habe den Eindruck, dass die meisten Männer innerliche und tiefere Dinge wollen. Kurz nachdem wir geheiratet hatten, sagte mein Mann einmal zu mir, »Du kommst mir vor wie die heilige Jungfrau.« Ich glaube, er wollte mir damit klarmachen, dass ich von der Männerwelt keinen blassen Schimmer hatte. Selbst in der Grundschule hatte ich kaum gemeinsamen Unterricht mit Jungs und meine Mittel- und Oberstufe verbrachte ich dann auf einer Missionsschule für katholische Mädchen. So fand ich meine Schulausbildung in einem reinen, harmonischen und korrekten Umfeld statt, das ausschließlich aus Mädchen bestand. Bis zu meiner Ehe hatte ich auch noch nie eine besondere Beziehung zu irgendeinem Mann gehabt, sodass es nicht verwunderlich war, dass mein Mann behauptete, ich habe keinen blassen Schimmer von Männerangelegenheiten. Und so begann mein Mann, der erwachsener als ich war, mich vorsichtig über die Männerwelt zu belehren. Ich war erstaunt, als ich den Unterschied zwischen der wirklichen Männerwelt und dem Idealbild kennenlernte, das Frauen von Männern haben. Mir wurde bewusst, dass ich niemals meinen Mann verstehen und mein Herz berühren könnte, wenn ich an dem Bild festhielt, das ich bisher über Männer hatte. In gleicher Weise war es auch verwirrend, dass die Vorstellungen der Frauen über Männer und umgekehrt total verschieden sind. Gott schuf uns Menschen als Männer und Frauen mit völlig verschiedenen Eigenschaften. Am Anfang, als Gott den Menschen schuf, war die Frau mit inbegriffen. Zu dem mündigen Mann sagte Gott, es ist nicht gut, dass der Mensch allein sei. Dann schuf er die Frau aus der Rippe des Mannes und führte sie zu dem Mann. Der Mann verlässt Vater und Mutter und hängt an seiner Frau. Die Frau stellt sich an die Seite des Mannes und die zwei werden eine Einheit. Das ist das Geheimnis der Ehe. In unserem Fall musste ich als Ehefrau die Welt meines Mannes betreten, um wirklich eine Einheit mit ihm zu werden, sodass wir die Schönheit der Ehe erfahren konnten. Mein Mann äußerte, »Wenn du einmal sterben solltest, dann würde ich ein paar Tage später auch sterben.« Ich glaube, er sagte das nicht nur wegen seiner Behinderung, sondern weil er eine Frau als Gefährtin braucht. Als wir heirateten, erfuhr ich, wie sehr Männer die Hilfe von Frauen brauchen und wie sie sich wünschen, durch die besonderen Eigenschaften einer Frau ergänzt zu werden. Die Besonderheiten der Frau faszinieren Männer und wecken ihren männlichen Charakter auf. Tritt dieser männliche Charakter zum Vorschein, wirken sie noch männlicher. Bis ich durch die Bibel diese tiefe Beziehung zwischen Männern und Frauen verstand, hatte ich gedacht, dass Gleichheit der Geschlechter bedeutete, dass Frauen die gleiche Position wie Männer haben und ihre Rechte durchsetzen sollten. Jetzt denke ich jedoch, dass wirkliche Gleichheit der Geschlechter am besten dadurch aufgezeigt wird, indem Männer ihre Besonderheiten als Männer leben und Frauen ihre Besonderheiten als Frauen. Heutzutage scheint es so, als ob Frauen aus den Augen verlieren, was ihre Besonderheiten und Qualitäten sind. Und deswegen denke ich, ist es besonders heute wichtig, dass Frauen beten und gedanklich wieder zurück zum Anfang der Schöpfung gehen. Und dass sie dort ihre weiblichen Besonderheiten, die durch Sünde verzerrt und verloren gegangen sind, erneuern lassen. Jede Frau hat den inneren Antrieb, schön zu sein. Jede Frau möchte sich so zurechtmachen, dass Männer davon angezogen werden. Dieser Antrieb ist gewissermaßen natürlich. Aber die Bibel sagt uns Frauen in 1. Petrus 3, Vers 3 und 4, dass wir unseren inneren Menschen, unser Verborgenes, schmücken sollen. Ein sanfter, ruhiger und anmutiger Geist ist das, was Männer wirklich fasziniert, tröstet und ermutigt und worauf Männer hoffen. Als wir frisch verheiratet waren, wollte mein Mann, dass ich mein Haar so trug, wie ich es in der weiterführenden Schule getragen hatte, in einem Knoten, der wie ein Schmetterling aussah. Er mochte auch meinen schwarzen Rock mit einem weißen Muster am Saum. Dies war für ihn der Inbegriff einer hübschen, sanften, freundlichen und untergeordneten Frau. Er sagte oft: "Damit siehst du so hübsch und süß aus." Jeder Mann möchte, dass seine Frau immer ein fröhliches und lächelndes Gesicht hat, dass sie sanft spricht und sich in Benehmen und mit der Kleidung gewählt und weiblich ausdrückt. So war es auch bei meinem Mann. Er hatte ein großes Interesse an meiner Kleidung und meiner Frisur. Wie ich die Haare gerade heute trage, ist einer seiner Lieblingsstile. Er wählt auch oft für mich farbenfrohe Kleidung mit jungen Designs aus. Jetzt sind wir zu beschäftigt und haben nicht mehr so viele Möglichkeiten wie früher, gemeinsam einkaufen zu gehen. Aber selbst jetzt noch sind Handtaschen, Uhren, Brillen und Ringe Geschenke, die mein Mann mir macht. Er schenkt mir immer etwas zu meinem Geburtstag, zu unserem Hochzeitstag und zu Weihnachten. Wenn er etwas mag, auch wenn es teurer ist, dann kauft er es. Er ist gern großzügig und findet es gut, wenn ich mich ein bisschen herausputze. Genauso wie ein König seiner Frau, der Königin, Geschenke macht, die seinem königlichen Stand entsprechen, genauso kann man beim Blick über die Kleidung und den Besitz einer Frau den Stand ihres Mannes ablesen. Mein Mann ist zufrieden, wenn ich als seine Frau das ideale Bild, das er von mir hat, widerspiegle. Und mir geht es so, dass ich zufrieden bin, wenn ich sehe, wie stolz mein Mann auf mich ist. Wenn Leute meine Haltung, meine Kleidung und meinen Besitz sehen, denke ich, dass sie meinen Mann durch mich kennenlernen. Und ich glaube, dass sie auch all die Segnungen des Herrn sehen, die dahinter verborgen sind. Mein Mann ist sehr glücklich, wenn er als Mann die Frau zufrieden machen kann, die er liebt. Wenn eine Frau mit ihren weiblichen Eigenschaften zufrieden und erfüllt ist, ist auch der Mann frei, seine Frau liebevoll mit seinen männlichen Eigenschaften zufriedenzustellen. Er wird das schwächere Gefäß vor Gefahren schützen und bewahren. Hier ein Beispiel. Mir wird immer sehr schnell kalt. Mein Mann weiß das und ich werde nicht vergessen, wie er sich auf unseren Reisen immer wieder darum kümmert, dass mir warm genug ist. Er selbst ist sehr wärmeempfindlich, aber er lässt keine Mühe aus, dafür zu sorgen, dass mir warm genug ist. Obwohl er behindert ist, arbeitet er hart, um Maschinen wie zum Beispiel eine Heizung zu reparieren. Das sind Arbeiten, die Frauen normalerweise nicht so gut ausführen können. Er war sogar in der Lage, meine Kette zu reparieren, als der Verschluss lose war. Bei solchen und ähnlichen Aufgaben bemüht er sich, seine Rolle als Mann und Ehemann einzunehmen. Eine wichtige Sache in meiner Rolle als Frau ist für mich, dass ich einfühlsam für das bin, was mein Mann braucht und dass ich seinen Bedürfnissen in konkreter und zeitnaher Weise nachkomme. Manchmal ist mein Mann sehr beschäftigt und wird dadurch erschöpft. Dann versuche ich, ihn zu bemuttern und zu verwöhnen. Ich helfe ihm, dass er sich nach Herzenslaune entspannen kann, während ich ihn sanft ans Herz drücke. Ich denke, dass die Ermöglichung einer solchen Atmosphäre natürlicherweise auch von der Sanftheit einer Frau ausgeht. Es half mir sehr zu verstehen, dass Männer sich danach sehnen, sanft an die Brust ihrer Frau gedrückt zu werden, genauso wie Kinder in der Umarmung ihrer Mutter Sicherheit empfangen. Wenn Männer ihre Frauen verwöhnen wollen, indem sie etwas für sie tun, wie sie es zum Beispiel auch für eine liebe Tochter tun würden, dann sollten Frauen sich das einfach mal gefallen lassen und freudig annehmen. Es kommt mir so vor, als wolle mein Mann manchmal, dass ich seine Großzügigkeit erkenne, so eine Art Großzügigkeit, wie sie auch vorkommt, wenn ein Vater seine Tochter abgibt. Dann wiederum kommt es vor, dass unsere Ehebeziehung so aussieht, wie wenn ein älterer Bruder mit seiner jüngeren Schwester spricht, wo man vielleicht einfach freien Meinungsaustausch hat. Das ist auch sehr nützlich. Es kann sein, dass es für manche Frauen wichtig ist, in einem schönen Haus zu leben und einen Mann zu haben, der im Leben Erfolg hat. Aber noch wichtiger ist es, zu wissen, dass ihr Mann sie liebt und wertschätzt. Heute kann ich offen sagen, dass ich ohne meinen Mann nichts wäre und dass mein Mann ohne mich nichts wäre. Es mag so sein, dass ich meinen Mann körperlich auf dem Rücken herumtrage. Aber ich bin diejenige, die von meinem Mann getragen wird, was seinen Schutz und die Ergänzung meiner Mängel durch ihn angeht. 30 Jahre lang hatten wir bisher das Vorrecht, einander zu lieben. Außerdem ergänzen wir uns mit den besonderen Eigenschaften, die jeder von uns hat, und genießen das Wunder der Verbundenheit zwischen uns als Mann und Frau. Das ist alles nur Gnade unseres Herrn zu verdanken, der uns zusammengebracht hat. Wir erinnern uns an das, was er für uns getan hat, und loben die unveränderliche Herrlichkeit des Herrn.
1: Von Kazutoshi. Bereits 30 Jahre sind es her, dass wir geheiratet haben, und genau 20 Jahre, seitdem wir nach Sapporo gezogen sind. Es ist ein Jahr der Meilensteine. Ich bin sehr glücklich, dass ich in diesem Jahr auch in der Lage war, die Geschichte unseres Lebens bis zum jetzigen Zeitpunkt in einem Buch festzuhalten. Für eine ganze Zeit lang haben diejenigen, die unsere Geschichte kennen, uns bedrängt, sie in schriftlicher Form festzuhalten, weil Gott uns bis zum heutigen Zeitpunkt auf so wunderbare Weise geleitet hat. Wir möchten dem Verlag World of Life Press unsere tiefe Wertschätzung dafür ausdrücken, dass er uns die Möglichkeit dazu gegeben hat. Wir möchten der Schriftstellerin Ayako Miura ein herzliches Dankeschön dafür geben, dass sie sich, obwohl sie einen sehr vollen Terminplan hat, die Zeit genommen hat, das Vorwort für so Leute wie uns zu schreiben. Wir sehen das als unverdiente Ehre an. Und am Schluss möchte ich jedem Bruder und jeder Schwester unserer Gemeinde dafür danken, dass sie uns im Hintergrund im Gebet unterstützt haben, sodass diese Druckvorlage fertiggestellt werden konnte. Außerdem haben sie die Arbeit meiner Frau, die sich um mich gekümmert und mich unterstützt hat, auch mitgetragen, während sie das Manuskript schrieb. Dem Herrn sei alle Ehre. Kazutoshi Mitsuhashi, November 1985.
0: Von Yukiko. Ich bin es nicht gewohnt zu schreiben und habe auf die Hilfe des Herrn gebaut. Besonders, weil es schwer war, das Ganze in einer begrenzten Zeit und auf einer begrenzten Anzahl von Seiten zusammenzufassen. Wir hatten nicht viele Möglichkeiten, ungestört zu schreiben, wenn wir auf Land- oder Flugreisen unterwegs waren. Die Bibel sagt in 5. Mose 4, Vers 9, »Hüte dich und bewahre deine Seele wohl, dass du die Geschehnisse nicht vergisst, die deine Augen gesehen haben.« Und so wollte ich irgendwann einmal alle Segnungen, mit denen der Herr uns gesegnet hat, aufschreiben und festhalten. Es ist einfach nur ein unwürdiger Versuch, die vielen Segnungen, die der Herr uns gegeben hat, aufzuführen. Wir können nur beten, dass die, die dieses Buch lesen, ein wenig von der wunderbaren Gnade unseres Herrn erkennen, der heute noch lebt und unter uns wirkt. Meine tiefe Dankbarkeit gilt dem Verlag Word of Life Press dafür, dass er an Leute wie uns gedacht hat und uns diese wertvolle Möglichkeit zur Veröffentlichung gegeben hat. Ich bin auch meinem Mann dankbar, der einige Unbequemlichkeiten in Kauf genommen hat, sodass ich schreiben konnte. Ein Dankeschön auch an die Brüder und Schwestern im Herrn, die uns hinter den Kulissen durch Aufmerksamkeiten und Gebet unterstützt haben. Dem Herrn sei alle Ehre. Yukiko Mitsuhashi, November 1985.

Bereite dich, Gott zu begegnen. Amos 4, Vers 12. Predigt von Kazutoshi Mitsuhashi. Vor kurzem besuchte ich die Feier anlässlich des Amtsantritts des Präsidenten Chen von Taiwan. Es war eine große Ehre für mich, dass ich dabei sein konnte. Jemand klopfte mir auf die Schulter. Ich fragte mich, wer es wohl wäre, und als ich mich umdrehte, sah ich Präsident Chen. Ich streckte mir die Hand entgegen und schüttelte die meine. Später erzählten mir die Leute in Taiwan verschiedene Dinge über ihn. Sie meinten, dass es eine große Ehre gewesen sei, dass er mir die Hand geschüttelt habe. Er sei ein sehr wichtiger Mann in Taiwan. Bevor wir nach Taiwan reisten, wurde uns gesagt, wir sollten für den Anlass passend gekleidet kommen. Und so gab ich mir alle Mühe, das zu tun. Zum Amtsantritt sollte nicht nur ich, sondern auch jeder andere passend gekleidet kommen. Ich dachte darüber nach, dass die passende Kleidung je nach Person unterschiedlich ausfallen würde, obwohl jeder nur ein Mensch ist. Jede Person hat einen anderen sozialen Stand und eine andere Position, und das kann die Angelegenheit in der Gesellschaft kompliziert machen. Und dann dachte ich an die Bibelworte in Buch Amos. Mache dich bereit, deinem Gott zu begegnen. Wie gesagt, es kann bei so vielen verschiedenen Menschen kompliziert sein, einen Standard zu finden. Wenn wir jedoch vor Gott erscheinen müssen, ist es nicht ganz so kompliziert. Das Thema meiner heutigen Predigt ist: Mache dich bereit, deinem Gott zu begegnen. Ich lese aus dem Galaterbrief Kapitel 3, Vers 26 vor. Ihr alle seid durch den Glauben Söhne Gottes in Christus Jesus. Hier wird über den Glauben an Jesus Christus gesprochen und außerdem, dass ihr alle zu Kindern Gottes geworden seid, weil ihr an Jesus Christus glaubt. Bis hier ist noch alles ganz einfach. Weil ihr Kinder Gottes seid, seid ihr auch in der Lage, euch auf die Begegnung mit ihm vorzubereiten. Die Leute, die keine Kinder Gottes sind, können sich aber nicht auf eine Begegnung mit ihm vorbereiten. Selbst wenn jemand ihnen vorgeschlagen hätte, Gott entgegenzugehen, wäre das unmöglich, denn ein Kind Gottes wird man nur durch den Glauben an Jesus Christus. Als nächstes schauen wir uns Vers 27 an. Dort steht: Ihr alle, die ihr in Christus hineingetauft seid, ihr habt Christus angezogen. Wer wird denn normalerweise getauft? Die Person, die an Jesus Christus glaubt. Vor kurzem haben wir das Abendmahl gefeiert. Manche Leute denken vielleicht, wir dürfen nicht teilnehmen. Es ist aber doch sicher nachvollziehbar, dass es gut ist, Grenzen abzustecken. Wenn du jemand bist, der an Jesus Christus glaubt und getauft worden ist und einer Gemeinde angehörst, darfst du mit uns das Abendmahl feiern. Aber wenn du jemand bist, der sagt, dass er an Jesus glaubt, aber nicht getauft worden bist und noch keiner Gemeinde angehörst, dann sagen wir, dass du besser noch mit der Feier des Abendmahls wartest, bis du getauft worden bist. Es heißt hier, ihr seid auf seinen Namen getauft. Das bedeutet, dass jemand, der glaubt und getauft worden ist, Christus gehört und mit ihm verbunden ist. Dass man ein Christ ist, bedeutet, dass man jemand ist, der Christus angehört. Es bedeutet nicht, dass ein Christ irgendetwas Bedeutendes getan hat. Er hat einfach die Beziehung zu Christus. In Vers 27 steht: Ihr habt Christus angezogen. Wenn ich diese Worte lese, denke ich immer an die gleiche Begebenheit zurück, die sich vor 10 oder 20 Jahren ereignete. Wir sind zweimal nach Neuseeland geflogen und wohnten im Haus eines Mannes, der Adam hieß. Es gab dort einen leichten Hügel, auf dem ein Privatflieger abheben und landen konnte. Adam betrieb nämlich seine Farm, indem er ein Flugzeug nutzte. Als er mit uns eine Besichtigungstour machte, nahm er uns mit dem Auto mit. Anders als erwartet, gab es dort keine Zäune. Es gab einfach nur unberührte Natur. Es war sehr idyllisch dort, mit einem Fluss, auf dem die Enten schwammen. Es war Frühling in Neuseeland und viele Lämmer hatten das Licht der Welt erblickt. Aber wir sahen auch vereinzelt Lämmer, die gestorben waren. Und schlimmer noch, einigen war das Fell abgezogen.
Deswegen fragte ich, was mit ihnen passiert sei. Adam erzählte uns, dass ein Mutterschaf nur ihre eigenen Lämmer bei sich trinken lässt. Bei schwierigen Geburten kommt es allerdings schon mal vor, dass die Mutterschafe oder die Lämmer sterben. Stirbt ein Lamm, hat das Mutterschaf überschüssige Milch. Stirbt das Mutterschaf, muss das Lamm irgendwie durchkommen. Wenn man viele Schafe hat, nimmt man ein verwaistes Lamm und zieht ihm das Fell eines toten Lammes über, dessen Mutter noch am Leben ist. Mit diesem Fell wird das Lamm nun zu der Mutter des toten Lammes gebracht. Das verzweifelte Mutterschaf riecht nun am Fell des Lammes und stellt fest, dass es der Geruch ihres eigenen Lammes ist. Und dann lässt sie das Kleine trinken. Von diesem praktischen Beispiel machte Adam damals eine Überleitung zum Galaterbrief Kapitel 3, Vers 27. Er las dort direkt in seinem Auto vor: Ihr alle, die ihr in Christus hineingetauft seid, habt Christus angezogen. Zurück zu meiner Ausführung. Wenn wir einen Christ anschauen, können wir nicht unbedingt feststellen, dass er Christus angezogen hat. Doch Gott kennt die Seinen. Derjenige, der sagt, dass er an Jesus Christus glaubt, gehört zu Christus und hat ihn angezogen, so wie das Lamm das Fell eines anderen Lammes. Und genau aus diesem Grund hat er von Gott die Würde bekommen, ein Kind Gottes zu sein. Deshalb bedeutet die Bereitschaft, Gott zu begegnen, dass unsere Sünden durch Jesus Christus vergeben sind und wir in Gemeinschaft mit ihm leben. Ich rede jetzt nicht davon, dass du ein guter Mensch geworden bist. Gute Taten zu tun oder zur Kirche zu gehen reicht nicht aus. Ich möchte, dass ihr eines festhaltet. An Jesus Christus gläubig zu werden bedeutet, sich zur Begegnung mit Gott vorzubereiten. Und ich hätte es gern, dass du dich zur Begegnung mit Gott vorbereitest. Beim Anschauen des Zustandes unserer Welt können wir nicht sagen, was und wann geschehen kann. Jesus wird allerdings bald vom Himmel zurückkommen. Ich hoffe, dass wir tatsächlich daran denken werden, dass die Bereitschaft zur Begegnung mit Gott das Wichtigste ist. Unsere Entscheidung wird nämlich weitreichende Folgen haben. Lasst uns nun unser Dankgebet zu Gott emporschicken. Vater im Himmel, ich danke dir, dass wir heute wieder die Zeit und die Möglichkeit haben, dein Wort zu hören. Wir danken dir, dass dein Wort die Wahrheit ist. Es ist kein Menschenwort, sondern dein Wort und vollkommen wahr. Heute haben wir davon

Mein Leben war wunderbar. Nun ist mein Mann nicht mehr bei mir und ich lasse viele Dinge Revue passieren. Mein Mann äußerte sich oft so: Mein Leben war wunderbar. Ich bedauere nichts. Ich bin zufrieden. Es kommt mir so vor, als hätte mein Leben mit unserer Ehe begonnen. Außerdem gibt es nichts Schöneres für jemanden wie mich, dem gesagt wurde, ich wäre zu nichts nütze, dass ich mein Leben für Gott opfern konnte. Es reicht nicht aus, einfach nur ein langes Leben gehabt zu haben. Es ist wichtig, wie man dieses Leben gelebt hat. Und es gibt nichts Schöneres, als mit dem Ziel zu leben und zu sterben, dass Christus verherrlicht wird. Mich hält nichts mehr davon zurück, abzuscheiden. Ich bin dazu bereit, wenn die Zeit kommt. Wenn ich an die späteren Jahre seines Lebens zurückdenke, kann ich nur feststellen, dass er mit sich und der Art, wie er gelebt hatte, zufrieden war. Jeder Moment war ein Geschenk des Himmels gewesen. In seiner Kindheit hatte er ganz plötzlich die Kinderlähmung. Dadurch waren seine oberen und unteren Körperglieder unbrauchbar geworden. Und so musste er mit der schweren Behinderung klarkommen, dass er weder stehen noch Dinge mit seinen Händen greifen konnte. Er konnte nicht zur Schule gehen. Aber darüber hinaus gab es noch andere Dinge, die ihn aus der Bahn warfen. Er musste damit klarkommen, dass seine leibliche Mutter starb, dann sein Vater und später noch seine Stiefmutter. All das waren Tragödien in seinem Leben, die ihn verzweifeln ließen. Wozu sollte er leben? Würde sein Leiden immer nur noch größer werden? Oder wäre es besser, wenn er sich das Leben nehmen würde? Nun, nachdem mein Mann von mir genommen wurde und ich selbst diesen Schmerz durchleide, erinnere ich mich genau an das, was er mir damals über den schweren Trennungsschmerz erzählte, als er nach seinen leiblichen Eltern auch noch seine Stiefmutter verlor. Ich kann mich ja frei, ohne Hilfe anderer Menschen bewegen. Deswegen ist der Trennungsschmerz für mich hauptsächlich innerlich. Es betrifft meine Emotionen. Aber im Fall meines Mannes kamen zu dem innerlichen Schmerz auch noch gravierende äußerliche Probleme hinzu. Er musste allein mit dem tagtäglichen Leben klarkommen und sich jeden Tag durchschlagen. Das Ganze passierte auch noch in seiner Jugendzeit, in der man ohnehin durch Ereignisse und Empfindungen stark geprägt wird. Das Empfinden des Verlustes muss unbeschreiblich gewesen sein. Ich kann mir gar nicht vorstellen, was ich getan hätte, wenn ich an seiner Stelle gewesen wäre. Allein der Gedanke daran lässt mich noch tiefer im Schmerz versinken, den ich schon ohnehin empfinde. Aber mir wird auch klar, dass Gott sich selbst damals schon in wunderbarer Voraussicht um meinen Mann gekümmert hat. Mein Mann begann die Kirche zu besuchen und begegnete Gott beim Lesen der Bibel. Durch Gott wurde er wieder richtig lebendig und lernte, Freude am Leben zu haben. Er bekam neues, ewiges Leben und begann als Mensch aufzublühen. Er beschrieb die Gefühle, die er damals hatte, mit den Worten aus Psalm 27, Vers 10. Wenn auch mein Vater und meine Mutter mich verlassen, so nimmt doch der Herr mich auf. Natürlich verstießen seine Eltern ihn nicht, aber ihr Tod fühlte sich so an. Und so änderte die Tatsache, dass Gott, der Herr, ihn kennt, willkommen heißt und in die Arme schließt, das Leben meines Mannes auf großartige Weise. Mein Schwiegervater hatte die Angewohnheit, damals vor dem Schlafengehen zu meinem Mann zu sagen: Ich frag mich, warum deine Beine so geworden sind. Dich kann man für nichts gebrauchen. In deinem Alter sollte man für seinen Vater eigentlich nützlich sein, aber du kannst ja gar nichts tun. Obwohl sein Vater diese Worte ohne die Absicht zu verletzen aussprach, passierte genau das. Seine Worte hinterließen tiefe Wunden in dem Herzen meines Mannes. Er war jung und sein Selbstverständnis wurde von dem Gefühl geprägt, dass er für nichts zu gebrauchen war. Es gibt ein Foto meines Mannes von dieser Zeit, das unserem Sohn in die Hände fiel. Auf dem Bild erkennt man klar, dass mein Mann nicht von anderen wahrgenommen werden wollte und dass er es hasste, in der Öffentlichkeit zu erscheinen. Als unser Sohn das Bild sah, war seine Reaktion: Ist das wirklich Papa? Einen solchen Papa mag ich aber nicht. Ich will das Bild nicht sehen. Diese Reaktion sagt eine Menge über den Zustand meines Mannes zu der damaligen Zeit aus. Später suchten wir dieses Foto, konnten es aber nicht mehr finden. Es ist und bleibt verschwunden.

0: Genauso war es auch mit dem Gesichtsausdruck, den mein Mann vor seiner Begegnung mit Gott hatte. Er ist und bleibt verschwunden. Manchmal sagten Leute zu mir, dass sie einfach durch den Anblick meines Mannes nach seiner Wiedergeburt getröstet und gesegnet wurden. Mir selbst ging es so, dass ich immer begeistert war, wenn meinem Mann beim Predigen die Freude im Herzen in einem Lächeln auf das Gesicht geschrieben war. Menschen stufen andere Menschen ein und orientieren sich sehr an dem Bildungsweg oder der gesellschaftlichen Stellung. Meinem Mann war wegen seiner körperlichen Behinderung der Lebensweg, den Menschen normalerweise einschlagen, nicht möglich. In der Zeit, als Kinder seines Alters mit der Grundschule begannen, war Folgendes üblich. Um Glückwünsche zum Schulbeginn zu übermitteln, wurde ein rotes Papier an der Eingangsseite des Hauses befestigt. Am Einschulungstag bat mein Mann seine Mutter, ihn auf dem Rücken nach draußen zu tragen, um das Papier zu sehen. Er hatte bis dahin ungeduldig die Tage gezählt. Als sie ihn dann nach draußen trug, gab es kein Papier. Ihm war die Schulaufnahme verweigert worden, weil er körperlich behindert war. Er hatte mir erzählt, wie er damals verzweifelt geweint hatte. »Ich möchte zur Schule gehen. Wieso geht das nicht? Wieso geht das nicht?« Der Schmerz, wieder einmal ausgelassen worden zu sein, begleitete ihn als Kind. Aber wenn er vom Rednerpult aus sprach, erzählte er davon, dass er nie in einen Kindergarten oder eine Schule gegangen war und trug dabei ein Lächeln auf dem Gesicht. Es machte ihm nichts aus, dass er keine formelle Schulbildung hatte. Im Gegenteil, es schien ihm fast etwas Stolz zu geben, dass er es auch so geschafft hatte. Er nahm die verschiedenen Herausforderungen des Lebens immer wieder an und sah darin den Nutzen, sich selbst aufzubauen. Mein Mann war sympathisch. Er wurde von allen geschätzt und geliebt. Kleine Kinder mochten ihn auch. Das lag wahrscheinlich daran, dass er sie sanft behandelte und sich in ihre Lage hineinversetzen konnte. Ich glaube, dass die Einsamkeit und Traurigkeit, die er in seiner Kindheit erfahren hatte, viel größer war, als ich es mir je ausmalen kann. Und genau deshalb musste er wohl auch seine Wünsche sehr viel mehr eingeschränkt und viel härtere Umstände ausgehalten haben als andere. Er wollte andere nicht immer einspannen und war sehr aufmerksam. Dadurch wurde das Zurücksetzen seiner eigenen Wünsche fast so etwas wie eine zweite Natur. Wenn ich zusammen mit meinem Mann unterwegs war, um einzukaufen und ihn allein im Auto zurückließ, dauerte mein Einkauf oft länger als geplant. Wenn ich mich dafür entschuldigte, war das für ihn kein Problem. Alles okay, ich kenne das und es macht mir nichts aus. Wenn ich mir vorstellte, er hätte mich so lange warten lassen, dann wäre ich bestimmt total aus der Fassung geraten und hätte mich gefragt, warum er so lange gebraucht hatte. Wenn er Leute traf, konnte er schnell einschätzen, was sie für Sorgen, Nöte und Schmerzen hatten. Er ging dann freundlich auf sie ein. Es lag ihm am Herzen, sich so für sie einzusetzen, dass es ihnen besser ging. Diese freundliche, gütige Art kam ihm bei seinem Hirtendienst sehr zugute. Dinge, die mir als gesunde Person überhaupt nicht auffielen, sah er als behinderter Mensch sofort und kümmerte sich darum. In seinem seelsorgerlichen Dienst, wenn er sich um die Gemeindemitglieder kümmerte, versuchte er auch immer, sich zu fragen, was der Herr Jesus in diesem Moment getan hätte. Ich bewunderte meinen Mann und respektierte ihn dafür, wenn ich sah, wie viel Geduld er aufbrachte, damit ein glühender Docht nicht auslöschte. Selbst wenn Leute manchmal nicht gerade höflich waren und ein bisschen Ärger darüber gerechtfertigt gewesen wäre, ließ er das in der Öffentlichkeit nicht zu. Im Vergleich dazu entdeckte ich, wie wenig Tiefgang ich hatte. Ich hielt oft am Ärger in meinem Herzen fest. Wenn mein Mann mir dann zu Hause seine wirklichen Gefühle über die unhöfliche Situation offenlegte, machte mich das betroffen und ich weinte sogar manchmal. Genauso wenig, wie wir all die verschiedenen Aspekte des menschlichen Daseins verstehen, genauso wenig verstehen wir all die Schwierigkeiten im seelsorgerlichen Dienst. Selbst der Apostel Paulus rief aus: Wer hat den Sinn des Herrn erkannt, dass er ihn belehre? Das steht im 1. Korinther 2, Vers 16. Durch die Unannehmlichkeiten und Schwächen, die mit der Behinderung meines Mannes einhergingen, hatte er ein ganz anderes Verständnis von Kämpfen und Mühen als andere. Und so war es ein Vorrecht für ihn, das mächtige und wunderbare Wirken Gottes in seiner Schwachheit zu erfahren. So konnte er Zeugnis von Gottes Gnade geben. Solche Momente waren auch gleichzeitig Gelegenheiten, für die christlichen Brüder und Schwestern ein Vorbild zu sein. Egal wie müde mein Mann war, machte er immer dann weiter, wenn es nötig war. Er ließ da nichts schleifen. Ich bin mir sicher, dass er nach unseren evangelistischen Reisen erschöpft war. Aber ohne sich eine Auszeit zu nehmen, machte er sich daran, die Arbeit zu erledigen, die während unserer Reisen liegen geblieben war. In seinem ganzen Leben nahm er nur ein paar Tage Urlaub, obwohl er natürlicherweise gern auch mehr genommen hätte. Wir betrachteten uns so, als ob wir beide zusammen den Wert einer Person ausmachten. Aber im wirklichen Leben war es dann natürlich so, dass wir für zwei arbeiten mussten und dass an einen Evangelist oder Pastor viele Anforderungen gestellt werden, genau wie die Bibel es sagt. Wer aber ist für diese große Aufgabe geeignet? Wenn mein Mann mit unbehinderten Personen zusammenarbeitete, musste er seine Schlafzeit einschränken, um mithalten zu können. Obwohl er behindert und sein Körper anfälliger für Erschöpfung war, riss er sich zusammen und disziplinierte sich. Von seiner Kindheit an konnte er sich kaum körperlich oder sportlich betätigen. Er ging auch fast nie nach draußen. Und so hatte er nicht nur äußerlich sichtbare Behinderungen. Auch seine inneren Organe, besonders das Herz und die Lunge, hatten sich ja nicht richtig entwickelt. Und somit musste er in jeglicher Hinsicht viel mehr Mühe als nichtbehinderte Menschen aufwenden, auch um Krampfanfälle des Herzens und der Lunge zu vermeiden. Mein Mann war nicht nur Pastor. Er empfand auch eine Last für die Evangelisation. Dazu war er berufen und hatte auch die Gaben dafür. Er wurde regelmäßig zu besonderen Evangelisationstreffen eingeladen. Er ist fast überall in Japan, außer in der Präfektur Nagasaki gewesen. Er war dort als Redner in Gesprächskreisen, Zeitlagern und Seminaren. Er wurde auch in viele Länder überall auf der Welt hin eingeladen. In einem Jahr hatten wir das Vorrecht, über ein halbes Jahr lang als Wanderprediger unterwegs zu sein. Wir waren 49 Jahre im Evangelisations- und Pastorendienst. In dieser Zeit mussten wir im Glauben leben und in unserer Schwachheit auf den Herrn vertrauen. Für uns galt das Versprechen von Jesaja 40, Vers 31. Aber die, die auf den Herrn harren, kriegen neue Kraft. Mein Mann muss sehr viel Freude und Lebenssinn gefunden haben. Er, der als Behinderter aufgewachsen war, er, den man damals mit zu schüchtern und beschämt in der Öffentlichkeit gesehen zu werden, beschreiben konnte, genau der war nun in der Lage, die Flügel auszubreiten und überall in Japan und der Welt unterwegs zu sein. Nachdem er den Herrn kennengelernt hatte, machte er ihn groß. Ihn, der in seiner Weisheit und Fürsorge ein Zeugnis errichtet hatte. Er hatte nämlich jemanden auserwählt, der wie ein Niemand war. Einen, der in der Welt geringgeschätzt behandelt, ja, verachtet wurde. Jemand, der für nichts zu gebrauchen war, wurde durch den Herrn für ein so großes Werk gebraucht. Das wurde seine große Freude und sein Lebenssinn. Mit der Hilfe seines Herrn konnte er über manch eine Mauer springen. Er war bereit zu sterben, egal wann. Und er sagte sogar in seinen Predigten, dass es sein lang ersehnter Traum war, einfach während einer Predigt von hier nach dort zu wechseln. Es passierte für ihn zwar nicht am Rednerpult, aber er wurde plötzlich heimgerufen, genauso wie er es sich gewünscht hatte. Meine Schwägerin, die ältere Schwester Kazutoshis, sah, wie die Beerdigung ablief und sagte, dass sein Leben sehr vorbildlich gewesen war. Sie fühlt sich jetzt einsam, da sie nicht mehr mit ihm telefonieren kann. Doch sie empfindet es jetzt auch nicht mehr so schlimm, dass sie noch ein paar Jahre vor sich hat, in denen sie über ein paar Schmerzen hier und dort zu klagen hat. Sie bekam mit, wie schön es für Kazutoshi war, in den Himmel zu gehen und möchte auch so sterben. Sie fügte noch hinzu, dass sie jetzt berichten würde, dass Kazutoshi seinen verstorbenen Eltern durch sein lobenswertes Leben wirklich Freude und Ehre gemacht hätte. Hier möchte ich gern noch dokumentieren, wie seine Sonntagspläne der letzten Jahre aussahen, bevor er heimgerufen wurde. Um 8.30 Uhr traf er sich mit den Sonntagsschullehrern der Kindergruppe Engel. Um 10 Uhr ging es dann weiter. Im ersten Teil des Gottesdienstes für Gläubige gab es das Abendmahl. Im zweiten Teil gab es eine Predigt. Danach folgte ein gemeinsames Mittagessen und kurz darauf war unser Gebetstreffen für die Mittel- und Oberstufenschüler. Anschließend tat er seinen Dienst während des Gottesdienstes in der Karuizawa-Kirche, einer Tochterkirche, die 50 Kilometer weit entfernt war. Von dort kamen wir schnell zurück, hielten unterwegs für ein Abendessen an einer Autobahnraststätte an und liefen dann schnell zu unserer Fukuin-Kan-Gemeinde, wo es dann eine evangelistische Botschaft gab. Wenn es dann noch ein Leitungstreffen gab, wurde es schnell nach Mitternacht, bis wir wieder zu Hause waren. Sonntags, wenn ich meinen Mann in den elektrisch betriebenen Rollstuhl gesetzt hatte, blieb er ohne seine Position zu verändern dort sitzen, bis er abends ins Bett ging. Manchmal blieb er länger als 12 Stunden in der gleichen Position. Wenn wir dann nach Hause kamen, war er erschöpft und bat mich, ihn so schnell wie möglich ins Bett zu bringen. Am 23. Mai 2004, 2 Tage nach unserer Rückkehr von Taiwan, beendete er seine Verpflichtungen am Sonntag wie üblich und wurde dann in der Nacht nach Hause in den Himmel gerufen. Ich kann mir gut vorstellen, wie der Herr ihn in die Arme nahm, ihn, dessen dankbare Worte »Ich hatte ein wunderbares Leben« hier nachhallen. Wie für mich geschaffen. Das Eheleben ist von Gott gesegnet. Es ist etwas, das man als geheimnisvoll bezeichnen kann, und es sollte auf keinen Fall vor der Ehe entehrt werden. In der Ehe wird einem eine neue Welt erschlossen, die den beiden ganz allein gehört. Eine Liebesgemeinschaft, in der sich Körper und Seele tief in Freude und Genuss miteinander verbinden. Da, wo man empfindet, dass man eins geworden ist, wird ein Eheleben begonnen. Als wir verheiratet waren, sagte mein Mann eines Tages liebevoll zu mir, »Mama, du bist genau für mich geschaffen worden.« Ich wusste nicht genau, was er damit meinte und antwortete ihm, »Papa, du bist mit diesem Körper auch genau für mich geschaffen worden.« Dann mussten wir beide lachen. Das Lachen war an der Oberfläche. Unten drunter schien die Unterhaltung noch mehr zu beinhalten. Ein anderes Mal, als wir gerade frisch verheiratet waren, hatte mein Mann einen Traum. Vielleicht war er durch das Bewusstsein seiner Behinderung hervorgerufen worden. Auf jeden Fall träumte er, dass ich verschwunden war. Er erzählte mir, dass er plötzlich aufschreckte und sich traurig und einsam fühlte. Er dachte, Mama wäre weggegangen. Später erzählte er mir auch, dass er dann erleichtert festgestellt hatte, dass ich am Atmen und tief am Schlafen war. Danach konnte auch er wieder einschlafen. Von Anfang unserer Ehe an kuschelte sich mein Mann im Bett an mich. Selbst wenn ich mich nur ein ganz klein wenig bewegte, wurde er direkt wach. Er konnte nicht fest schlafen, wenn unsere Körper sich nicht berührten. Ich glaube, dass er damals noch Angst hatte, ich würde irgendwann genug davon haben, mit einem Behinderten zu leben und ihn verlassen, sodass er dann wieder anderen zur Last fallen würde. Ich glaube, es lag daran, dass er zu der Zeit noch kein 100%iges Vertrauen in mich aufgebaut hatte. Jemand sagt mir, dass Behinderte nicht nur körperlich behindert sind, sondern je nach Situation aufgrund der vielen Ausgrenzungen auch seelisch tief verletzt seien. Es kann sein, dass das bei meinem Mann so war, als wir noch nicht verheiratet waren. Aber je tiefer die Verbindung zwischen uns wurde, desto mehr begannen die tiefen Wunden in seinem Herzen zu heilen, sodass Dinge wie die Behinderung keine Rolle mehr spielten. Wir brauchten uns gegenseitig und lernten, mit unseren gegenseitigen Fehlern und Schwächen umzugehen. Wir wurden immer mehr in Liebe zusammengeschweißt, sodass wir einander akzeptieren und das Glück der Ehe genießen konnten. Mir kommt es so vor, dass viele Paare vor der Heirat total verliebt sind und daraufhin heiraten. Viele denken, dass sie ein wundervolles Paar sind. Unglücklicherweise jedoch werden viele dieser Ehen wieder geschieden. Mein Mann war damals auch sehr enttäuscht, dass ich seine romantischen Gefühle nicht mit Verliebtheit erwiderte. Bei mir war sogar das Gegenteil der Fall. Ich musste mich erst mit der ganzen Idee, ihn zu heiraten, anfreunden. Das war nicht so einfach. Ich kämpfte nämlich erst dagegen an. Aber der Herr selbst war derjenige, der zwischen uns beiden vermittelte. Was jedoch mich und die menschliche Seite der Dinge angeht, Es gab keine Person, die unsere Beziehung voll zustimmte. Aber der Herr hatte gesagt, dass man sein Leben verlieren wird, wenn man versucht, es zu gewinnen. Die Heiratsbedingungen waren wirklich mit dem Glaubensgrundsatz verbunden, sich selbst aufzugeben. Diese Art von Liebe würde bedeuten, dass ich mein Leben für das meines Bruders geben würde. Am Anfang unserer Ehe gab es alle möglichen Schwierigkeiten. Aber die Schwierigkeiten erwiesen sich auch als erste Segensschritte. Wir waren durch Gottes Vorsehung zusammengekommen. Und es war auch nachweisbar, dass wir beide eins waren. Das heißt, dass wir beide als eine Person zusammengestellt worden waren. In diesem Kontext konnte die Romantik wie eine Blüte aufgehen. Ich war ohne meinen Mann nichts und mein Mann war ohne mich nichts. Wir waren gegenseitig aufeinander angewiesen. Wir entwickelten in allen schwierigen Umständen eine Freude und eine Liebe, die mit viel Wasser nicht auszulöschen vermag, wie es in der Bibel heißt. Mein Mann war glücklich, wenn ich einfach nur neben ihm saß, selbst wenn es für mich nichts zu tun gab. Und wenn ich nicht neben ihm saß, sondern einfach nur zu Hause anwesend war, dann fühlte er sich schon sicher und geborgen. Er brauchte einfach meine Gegenwart. Er sagte, dass die Tage, wenn ich allein zu den Frauenversammlungen ging, für ihn schlimm waren. Es war unsere tagtägliche Routine, dass wir zusammen waren. Sei es, wenn wir losgingen, um Essen einzukaufen oder gemeinsam den Lehrerelternausschuss zu besuchen. Manchmal gingen wir auch gemeinsam, um für mich einzukaufen. Beim Aussuchen westlicher Kleidung für mich war er eine große Hilfe. Es macht mich richtig wehmütig, wenn ich jetzt an diese Zeit zurückdenke. Und so entwickelten und genossen wir eine romantische Art der Liebe, nicht vor, sondern in der Ehe. Wir beide waren nie voneinander getrennt. Ob wir schliefen oder wach waren, wir waren einfach immer zusammen. Ich glaube, dass wir etwas hatten, was nicht jedes durchschnittlich gesundes Ehepaar erlebt.
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2: Dit is de Kinderstund van Radio Segenswelle. Schön, dass du gerade von dort dabei bist. Herzlich willkommen. 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

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Wir können nicht mehr so helfen, am Jehere und helfen der Welt Jehere. Wir mussten ganz am herangehen. Na, was passiert? Fragte sie. Hans, ja, schwader. Das ist eine schwere Geschichte. Weißt du, vor 3 Jahren hat wir so ein großes Arbeiter hier. Ja, Cousine, wollte ich nicht, habe ich zwei Stück, was sie hier. 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Aber mit dit Arbeiter hat sich viel geändert in uns Leben. Uns Haus ist gut gebüht. 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

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Und vielleicht nicht allein. Hier kannst du deine Freund dort anladen. Ob weiter hier.

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2: 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Wenn wir uns in einen Welle daunen, wenn wir uns in diesen herangehen, dann können wir nicht Gottes Welle daunen. 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Wenn man ein Sklave ist, dann hat man kein Geld, man verdient ja nichts, man ist für sein Leben lang versklavt und man ist Eigentum von dem Jansen, der die gekauft hat. Oder wo du geboren bist. Wie kann ein Sklave eigentlich gar nicht ohne uns zu werden, ist es zu schwer, uns das Pferd zu stellen. 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Dort wir die Leib, die wir empfangen haben, freiwillig und umsonst an andere Menschen wieder geben. 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Kein Mensch ist so schlecht, dass er nicht erraten werden kann. 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

Guten Abend, werte Hörerinnen und Hörer. Ich begrüße Sie zum Abendjournal am Dienstag, den 13. Oktober. Am Mikrofon Ruth Hildebrandt. Schön, dass Sie eingeschaltet haben. Das erwartet Sie in dieser Sendung. Nachrichten aus dem In- und Ausland, Wetterdaten, Devisenkurse und das Bibelwort für den Tag. Im zweiten Teil des Abendjournals hören Sie im Gesundheitsmagazin den zweiten Teil über Ernährung und Psyche. Danach bringen wir ein Interview, in dem es um Aufgaben und die Begleitung von Menschen geht, die Hilfe benötigen.

Wir beginnen mit den Nachrichten aus dem Ausland. In Frankreich haben heute Schüler sowie Studierende für eine bessere Ausstattung von Schulen und bessere Lernbedingungen demonstriert. Darüber schreibt der ORF. Auf Protestmärschen und Kundgebungen in Paris und anderen Großstädten erhielten sie dabei Unterstützung von Bildungsgewerkschaften. Landesweit wurden 214 Gymnasien blockiert, berichtete das Bildungsministerium. Die Proteste dauern bereits 2 Wochen an. Einem Streikaufruf im Bildungsbereich seien nur wenige Beschäftigte gefolgt. Polizeikräfte und Demonstrierende gerieten wie schon bei vorangegangenen Protesten in einigen Städten aneinander. Das Innenministerium meldete zum Mittag 30.000 Teilnehmende an Protestaktionen an Schulen und 21.000 Teilnehmende an den Demonstrationszügen, die sich bis dahin bereits in Bewegung gesetzt hatten. Das alles geschieht vor dem Hintergrund einer tiefen politischen und finanziellen Krise Frankreichs. Premier Sébastien Lecornu hatte erste Entscheidungen für Ende Oktober angekündigt. Doch die Minderheitsregierung sieht finanziell wenig Spielraum. Die Regierung versucht derzeit, einen Sparhaushalt auf den Weg zu bringen, um eine Schuldenkrise wie in Griechenland zu vermeiden. Und echte Reformen, um das Schul- und Hochschulsystem zu verbessern, wird sie nun auch nicht mehr auf den Weg bringen, denn schon im April kommenden Jahres stehen die Präsidentschaftswahlen an. Die besten Chancen auf das Amt hat laut Umfragen Marine Le Pen vom rechtsnationalen Rassemblement National. In den USA hat ein Trikot von US-Basketball-Legende Michael Jordan einen Rekordpreis erzielt. Nach Angaben des Auktionshauses Hunt bezahlte ein Immobilieninvestor aus Florida 14 Millionen US-Dollar für das rote Trikot mit der legendären Nummer 23. Das Trikot hatte Jordan im zweiten Spiel der NBA Finals 1998 gegen die Utah Jazz getragen. Den Angaben zufolge wurde nie mehr für ein Basketball-Erinnerungsstück ausgegeben, so der Spiegel. Erst im vergangenen Monat war ein anderes Trikot von Jordan für die damalige Rekordsumme von 12,26 Millionen Dollar versteigert worden. Die versteigerten Trikots stammen aus der Zeit, als Jordan seine letzte Saison mit den Chicago Bulls spielte. Zwischen 1991 und 1998 wurden die Bulls um Jordan 6-mal NBA-Meister. Trikots von ihm aus dieser letzten Serie sind heiß begehrt. Spanisches Königspaar besucht Ceuta nach Grenzkrise. Spaniens König Felipe und Königin Leticia haben die nordafrikanische Exklave Ceuta besucht, schreibt die Tagesschau. Es ist der erste Besuch eines spanischen Königs dort seit fast 20 Jahren. Damit will Spanien den rund 85.000 Einwohnern seine Unterstützung zeigen. Hintergrund ist eine schwere Migrationskrise Ende Juli. Am 30. und 31. Juli überquerten nach Schätzungen bis zu 80.000 Menschen aus Marokko die Grenze nach Ceuta zu Fuß oder schwimmend. Mehr als 80 Menschen starben. Die meisten Überlebenden kehrten später nach Marokko zurück, Tausende blieben in Ceuta. Das Königspaar besuchte unter anderem das Ratshaus und eine Schule. Außerdem nahm es an einer interreligiösen Gedenkfeier für die Toten teil. Die Orte, an denen Migranten zeitweise unterschwierig damit seinen Anspruch auf Ceuta. Auch die zweite spanische Exklave Melilla an der nordafrikanischen Küste wird von Marokko beansprucht. Am Mittwoch will das Königspaar auch Melilla besuchen. Auf den Seychellen wohnen 180.000 Riesenschildkröten auf einer Insel.
Wie die Tagesschau berichtet, leben auf dem Aldabra Atoll im Indischen Ozean rund 100.000 Riesenschildkröten. Das zeigt eine neue Untersuchung von Forschern der Seychelles Island Foundation und der Universität Exeter. Damit befindet sich dort die größte freilebende Population dieser Tiere weltweit. Die Wissenschaftler werteten Zählungen aus 5 Jahren aus, von 2018 bis 2022. Die Zahl liegt deutlich über der letzten Schätzung aus den späten 1990er Jahren, die von etwa 100.000 Tieren ausging. Im 19. Jahrhundert waren durch die Jagd weniger als 1.000 Riesenschildkröten auf dem Korallenriff übrig geblieben. Seit das Gebiet 1981 zum Naturschutzgebiet und ein Jahr später zum UNESCO-Welterbe erklärt wurde, hat sich der Bestand erholt. Doch die Tiere bleiben bedroht. Längere Dürreperioden, der steigende Meeresspiegel und eingeschleppte Tiere wie Ratten und verwilderte Katzen gefährden ihren Lebensraum und ihren Nachwuchs.

Wir kommen zu den Nachrichten aus Paraguay. Paraguay hat seine Exporte bis Ende September auf fast 16 Milliarden US-Dollar gesteigert. Die Exportwirtschaft hat in den ersten 9 Monaten dieses Jahres ein Rekordwachstum von über 25% im Vergleich zum Vorjahreszeitraum erzielt. Wie die staatliche Nachrichtenagentur Medios del Estado meldet, belief sich der Gesamtwert der Ausfuhren auf knapp 16 Milliarden US-Dollar. Haupttreiber dieses starken Aufschwungs waren die gestiegenen Lieferungen von Sojabohnen, Sojaöl und Sojamehl. Auch die Produktion in den Fabriken des sogenannten Maquila-Sektors legte deutlich um 29% zu. Da die Importe im gleichen Zeitraum weniger stark anstiegen, verzeichnete unser Land in seiner Handelsbilanz einen positiven Überschuss von 712 Millionen US-Dollar. Die Zahlen unterstreichen die anhaltende Dynamik des paraguayischen Außenhandels. Die Luftfahrtbehörde hat alle Dokumente eingereicht und wartet auf Geld für Wetterradare. Die nationale Luftfahrtbehörde DINAG wartet weiterhin auf dringend benötigte finanzielle Mittel des Wirtschaftsministeriums für die Reparatur und Anschaffung von Wetterradaren. Wie Behördenleiter Nelson Mendoza gegenüber Megacadena erklärte, ist das wichtige Radar in San Lorenzo wegen technischer Defekte bereits seit Mai dieses Jahres außer Betrieb. Dies erschwert die Vorhersage von Unwettern erheblich, weshalb Paraguay derzeit auf Daten aus den Nachbarländern angewiesen ist. Die Beschaffung der speziellen Ersatzteile verzögert sich aufgrund bürokratischer Hürden bei der Ausschreibung. Zudem droht ein geplanter Neukauf wegen Budgetkürzungen zu scheitern. Die Behörde warnt vor den Folgen, da das Land in dieser Saison stark vom Wetterphänomen El Niño betroffen ist. Die internationalen World Skate Games in Asunción haben ihre Wettkämpfe an 3 Austragungsorten fortgesetzt. Die Hauptstadt steht an diesem Dienstag ganz im Zeichen des internationalen Rollsports, wie Medios del Estado berichtet. Die Wettkämpfe der Weltspiele werden parallel im Olympischen Komitee, der Nationalen Sportbehörde und am Cerro Lambaré ausgetragen. Sportler aus zahlreichen Kontinenten treten in den Disziplinen Inline-Hockey, Eisschnelllauf, Kunstlauf und Slalom gegeneinander an. Zu den Höhepunkten des Tages gehören das klassische Ring-Hockey-Turnier sowie die Sprintentscheidungen über 1000 Meter auf der Radrennbahn. Auch das gastgebende paraguayische Team greift heute aktiv in das Geschehen ein. Die Eiskunstläufer absolvieren am Nachmittag ihre Küren, während die Nationalmannschaft im Inline-Hockey am späten Abend im prestigeprächtigen Duell gegen Ecuador antritt. Die DNIT hat E-Zigaretten wegen eines illegalen Nikotingehalts offiziell beschlagnahmt. Die staatliche Behörde für Steuereinnahmen DNIT hat im Rahmen einer Stichprobenkontrolle im Departement Amambay 53 Kisten mit illegalen elektronischen Zigaretten sichergestellt. Bei der Überprüfung der Transportfahrzeuge am Kontrollpunkt Bella Vista stellten die Beamten fest, dass die Produkte massiv gegen das geltende Gesetz zur Nikotingrenze verstoßen. Laut den Etiketten auf den Verpackungen wiesen die sogenannten E-Zigaretten eine Nikotinkonzentration von 5% auf. Gesetzlich erlaubt ist in Paraguay jedoch ein Maximalwert von lediglich 2%. Die Herstellung, der Import und der Verkauf solcher Produkte sind bei einer Überschreitung dieses Grenzwerts streng verboten. Die beschlagnahmte Ware wurde zur weiteren Bearbeitung an die Zollverwaltung übergeben.
Präsident Santiago Peña hat den Vizepräsidenten von El Salvador zu einem Staatsbesuch empfangen. Präsident Santiago Peña ist an diesem Dienstag im Regierungspalast mit dem salvadorianischen Vizepräsidenten Felix Ulloa zu politischen Gesprächen zusammengetroffen. Wie ADN Digital informiert, bekräftigten bei dem Treffen beide Politiker die engen diplomatischen Beziehungen und die Freundschaft zwischen ihren Nationen. Im Zuge der Begegnung sprach Peña zudem eine offizielle Einladung an den salvadorianischen Staatschef Nayib Bukele für einen baldigen Besuch in Paraguay aus. Der Vizepräsident von El Salvador absolviert derzeit eine Reise zu den wichtigsten Verbündeten in der Region. Bereits am Montag traf Ulloa mit dem paraguayischen Parlamentspräsidenten zusammen, um unter anderem über die Rückführung der sterblichen Überreste des berühmten paraguayischen Musikers Agustín Varios zu beraten. Archäologen haben historische Kolonialmünzen in der berühmten Kirche von Jaguarón erfolgreich geborgen. Darüber berichtet die Zeitung ABC Color. Unter dem Fußboden der Sakristei des historischen Tempels San Buenaventura wurden bei Restaurierungsarbeiten 13 alte Münzen entdeckt. Wie die zuständigen Forscher am Dienstag mitteilten, stammen die Fundstücke vermutlich aus der Kolonialzeit des 18. Jahrhunderts. Experten vermuten, dass es sich um seltene Prägungen aus dem bolivianischen Potosí handelt. Die Stücke sollen nun mit Hilfe modernster Elektronenmikroskope an der Nationalen Universität von Asunción untersucht werden, um deren genaue Herkunft und chemische Zusammensetzung zu bestimmen. Nach Abschluss der Analysen sollen die wertvollen Exponate dauerhaft in der Kirche verbleiben. Das geschützte Gebäude gilt als wichtiges Kulturerbe Paraguays und ist ein offizieller Kandidat für die Welterbeliste der UNESCO.

Da heute keine lokalen Bekanntgaben vorliegen, komme ich zum Wetter in Philadelphia. Der Himmel ist teilweise bewölkt und die Temperatur beträgt 27 Grad Celsius. Die Höchsttemperatur heute wurde mit 28 und die Tiefsttemperatur mit 18 Grad Celsius gemessen. Die relative Luftfeuchtigkeit liegt bei 62%, der Luftdruck beträgt 1006 Millibar. Der Wind weht aus östlicher Richtung mit einer Geschwindigkeit von 4 Kilometern in der Stunde. Die Höchstgeschwindigkeit betrug 20 Kilometer pro Stunde. Zur Wettervorhersage. Für morgen kündigt der Wetterdienst der DINAG einen Tag mit angenehmen Temperaturen zwischen 18 und 25 Grad Celsius an. Der Wind weht ganztags aus südlicher Richtung, der Himmel zeigt sich überwiegend bewölkt und es könnte in der ersten Tageshälfte noch zu Gewitter und Regenschauer kommen.

Wie das Geld in anderen Währungen heute gehandelt wurde, im An- und Verkauf, hier der Überblick. Der US-Dollar steht auf 5.550 zu 5.750 Guaraníes und der kanadische Dollar steht auf 3.850 zu 4.350 Guaraníes. Der Euro wurde mit 6.300 zu 6.750 gehandelt. Der brasilianische Real wurde mit 1.100 zu 1.160 Guaraníes gehandelt und der Peso Argentino wurde mit 3 zu 4 Guaraníes gehandelt. 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

Römer 5, Vers 1. Da wir nun gerecht geworden sind durch den Glauben, haben wir Frieden mit Gott durch unseren Herrn Jesus Christus.

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2: Gibt es bestimmte Lebensmittel oder Nährstoffe, die nachweislich die Stimmung verbessern oder dabei helfen, besser mit Stress oder Angst umzugehen?
3: Ja, also heute wird immer mehr erforscht, welche Lebensmittel unser Gehirn unterstützen und unsere Stimmung sowie Umgang mit Stress irgendwie positiv auch beeinflussen können. Was man weiß, ist heute vor allem, dass gewisse Unterernährungen an einigen Nährstoffen dazu beitragen, dass der Körper halt weniger gut mit Stress umgehen kann, ja. Zum Beispiel, da gibt es das Magnesium, das ist sehr wichtig für unser Nervensystem und auch für unsere Muskeln. Und nimmt man zu wenig Magnesium auf, dann kann das auch zu mehr Reizbarkeit, zu mehr Müdigkeit oder auch zu mehr Schwierigkeiten beim Entspannen führen, ja. Und das führt dann wieder dazu, dass man angespannter ist und Stresssituationen weniger bewältigen kann. Auch Omega-3-Fettsäuren, auch Selen, Zink und einige B-Vitamine, die wurden sehr intensiv untersucht. Diese Nährstoffe, die spielen eine sehr wichtige Rolle auch für unser Gehirn, für unser Nervensystem und auch für viele Vorgänge im Körper. Fehlen sie dann über längere Zeit, kann sich das sehr negativ auch auf die Stimmung auswirken. Und manche Menschen fühlen sich dann ängstlicher, unsicherer und irgendwie emotional auch weniger ausgeglichen. Ich möchte hier so jetzt nicht zu sehr ins Detail gehen, weil das könnte lang werden. Aber was wir auf jeden Fall sagen können, ist, dass eine ausgewogene Ernährung mit wichtigen Nährstoffen unsere psychische Gesundheit sehr unterstützen und auch helfen kann, um damit wir dann auch besser mit Angst und Stress umgehen können. Sie ersetzt aber keine medizinische oder psychologische Behandlung. Ja, wenn diese notwendig ist, sollten wir diese auch in Anspruch nehmen. Lebensmittel, die wir regelmäßig auf unserem Speiseplan stehen haben sollten, sind zum Beispiel Fische wie Thunfisch oder Sardinen, etwas, was hier nicht so viel gegeben ist oder wir auch nicht so viel essen, aber zwischendurch mal uns diese Lebensmittel auch leisten, es tut unserer Gesundheit sehr gut. Andere sind Nüsse, Erdnüsse, Mandeln, Samen wie Chiasamen, Leinsamen oder auch Kürbiskerne, Hülsenfrüchte, ja, das so Bohnen, jeden Tag einmal in der Woche Bohnen essen oder Linsen, tut unserer Gesundheit sehr gut, gerade unserer psychischen Gesundheit. Spinat und anderes Blattgemüse. Und Spinat haben wir jetzt hier auch schon immer wieder und könnten wir uns langsam auch angewöhnen, ne? Rucola oder sowas, Vollkornprodukte und mageres Fleisch. Dabei sollten wir aber darauf achten, dass mageres Fleisch auch nicht zu viel gegessen darf. Ja, also die Portionen sind so zwischen 180 und 200 Gramm am Tag und nicht so viel, wie wir Chaqueños das eigentlich gewohnt sind. Eine abwechslungsreiche und eine ausgewogene Ernährung ist also nicht nur gut für den Körper, sondern auch kann auch einen sehr wichtigen Beitrag zu unserem seelischen Wohlbefinden machen.
2: Um das noch einmal gegenüberzustellen, gibt es da noch Lebensmittel oder besonders auch Getränke, die innere Ruhe verstärken oder die Symptome verschlimmern?
3: Ja, es gibt Lebensmittel, die bei Menschen jetzt, die bei Menschen, die mit Angst oder innerer Ruhe zu tun haben, die Beschwerden verstärken, also die Symptome mehr. Ja, sie können dazu führen, dass einfach Symptome wie zum Beispiel Herzklopfen, Nervosität, Unruhe oder auch Schlafprobleme dann stärker werden, wenn sie diese Stresssituationen oder Angstsituationen durchmachen. Deshalb sollte man auf Lebensmittel achten oder auch diese einschränken, wie zum Beispiel das Getränk Koffein oder Getränke, die Koffein enthalten. Dieses regt das Nervensystem sehr an und fördert auch die Ausschüttung von Adrenalin. Ja, und dadurch kann Herzklopfen, Nervosität, und auch die Unruhe zunehmen. Und dabei müssen wir aber bedenken, dass Koffein nicht nur im Kaffee drin steckt. Ja, es steckt zum Beispiel auch in Mate oder in dem Yerba, ja, dass wir Mate und Tereré trinken. Es steckt aber auch im grünen Tee, in Cola-Getränken oder auch in dunkler Schokolade drinnen. Ja, also, und dann sollten wir halt in diesen Momenten vor allem diese Lebensmittel reduzieren, ja, also weniger zu uns nehmen. Zucker und Süßigkeiten sollten auch in kleineren Mengen gegessen werden. Sie lassen den Blutzucker auch schnell ansteigen und auch wieder abfallen. Und diese Schwankungen, die können dann auch zu Unruhe oder Angstgefühle führen. Energy Drinks, ja, ist auch ein Thema, das heute, glaube ich, auch schon viel bekannter ist. Die sind auch nicht günstig für diese Situationen. Sie enthalten oft eine Kombination von Koffein, von Zucker, von Taurin, Guarana. Und das sind alles anregende Stoffe, die Angstsymptome verstärken können. Auch stark verarbeitete, sehr fettreiche Lebensmittel sollten eher selten gegessen werden, weil diese halt sehr schlecht für die Darmgesundheit sind und diese Entzündungsprozesse im Körper eben erhöhen können. Und beides kann sich dann auch negativ auf das Wohlbefinden des Menschen, auf das seelische Wohlbefinden auch auswirken. Für Personen, die häufig unter Angst oder innerer Unruhe leiden, ist eine ausgewogene Ernährung mit frischen und wenig verarbeiteten Lebensmitteln einfach besser. Und diese kann die Beschwerden zwar nicht heilen, aber oft dabei helfen, dass sie besser zu kontrollieren sind.
2: Welche gesundheitlichen Folgen kann es haben, wenn man regelmäßig, impulsiv oder aus emotionaler Belastung heraus isst?
3: Wenn wir aus Angst oder Stress essen, kann sich das auch auf unterschiedliche Art und Weise zeigen. Manche Menschen essen dann in bestimmten Momenten sehr große Mengen auf einmal, andere haben aber das Bedürfnis dann eher so über den Tag Kleinigkeiten zu essen. Ja, wir nennen das im Spanischen auf picar algo, ja, also immer wieder was essen, zu naschen. Ja. In beiden Fällen nimmt das aber meistens deutlich mehr oder nimmt man meistens deutlich mehr Kalorien zu sich, wie man eigentlich braucht. Und das führt dann mit der Zeit auch zu einer Gewichtszunahme. Wie bereits auch erwähnt, greifen Menschen mit Angst auch häufig zu süßen oder fettreichen Lebensmitteln. Und wenn dieses regelmäßig geschieht, kann es auch zu Mangelernährungen kommen. Jetzt nicht im Kalorienbereich, sondern in den in den Nährstoffen. Warum? Weil wir uns mehr auf eine Art von Lebensmitteln konzentrieren, die halt auch wirklich nicht sehr nährstoffreich sind. Ja? Und das kann dann zu Mangelernährungen führen. Zum Beispiel, es fehlen unserem Körper einfach bestimmte Vitamine oder Minerale. Und gerade, wie ich erst schon erwähnte, sind gewisse Minerale und Vitamine sehr wichtig für unser Nervensystem. Fehlen dem Körper dann diese wichtigen Mineralstoffe oder Vitamine, kann das auch das Immunsystem schwächen und dadurch wird man anfälliger auf Erkrankungen. Außerdem erhöht ein häufiger Verzehr von Zucker und fettreichen Lebensmitteln das Risiko für verschiedene Krankheiten, wie zum Beispiel Diabetes, erhöhte Blutfettwerte, eine Fettleber oder auch Verdauungsbeschwerden, die sich dann mit Sodbrennen und so weiter wahrgeben. Und das sind

0: Das, was wir erst ansprachen, echten Hunger von emotionalen Hunger zu unterscheiden, das ist eines der besten Strategien, die wir oder Dinge, die wir erstmal angehen können. Mhm. Ja, lernen, damit umzugehen, diese Signale, die typischen Signale des Hungers im Körper wirklich wahrzunehmen, das Magenknurren, ja, der leere Magen und so weiter. Und dann auch darauf halt, wenn wir einmal gelernt haben, darauf zu achten, ja. Muss ich jetzt wirklich essen oder will ich nur? Mhm. Hilfreich ist es dann außerdem, feste Essenszeiten zu haben, ja, gesunde Essensgewohnheiten sich anzueignen. Zum Beispiel kann man sich daran gewöhnen, jeden Tag einfach die Hälfte des Mittagstellers mit Gemüse zu füllen. Mhm. Ja, und mit der Zeit wird das eben eine gesunde Routine, die dann auch ein bisschen verhindert, dass wir zu kalorienreich essen, ja. Auch die Portionsmenge ist wichtig, ja, nur einen Teller und nicht zwei Teller, ja, aufzufüllen, das kann auch eine Routine werden. Und wenn es erst eine Routine ist, ist es für uns nicht mehr so schwierig, uns jeden Tag dafür zu entscheiden, ja. Ebenso wichtig ist es, die ersten Anzeichen von Angst oder Stress rechtzeitig zu erkennen, weil wir in diesem Moment halt ganz genau oder bewusst entscheiden können, nicht sofort zum Essen zu greifen, sondern lieber was anderes tun. Ja, zum Beispiel spazieren gehen, Musik hören, ja, oder mit einer vertrauten Person einfach mal ein Gespräch haben. Ja, mir hilft es im Garten arbeiten gehen, ja, oder einfach eine doch entspannte Beschäftigung nachzugehen, die jetzt nicht das Essen ist. Außerdem sollten wir möglichst nicht nebenbei essen, zum Beispiel vor dem Fernseher, mit dem Handy oder in der Hand, ja, oder während anderer Ablenkungen, weil wer bewusst ist, nimmt besser wahr, was und wie viel er isst und erkennt auch das Sättigungsgefühl dann rechtzeitiger.
1: Ja, das sind sehr interessante, praktische, hilfreiche Tipps. Und wie wir vorher schon einmal gesagt haben, also man sollte sich auch Hilfe suchen, wenn es notwendig ist. Und damit komme ich auch zur letzten Frage. Wann sollte man sich professionelle Hilfe suchen und auch eng mit einer Ernährungsberatung oder psychologischen Fachkraft zusammenarbeiten, um dieses Problem anzugehen?
0: Meiner Meinung nach sollte man möglichst früh Hilfe suchen. Mhm. Ja, desto früher, desto einfacher oder desto schneller lernt man, mit dieser Situation umzugehen. Man kann dann schon Hilfe suchen, wenn man merkt, dass die Angst oder innere Unruhe den Alltag irgendwie beeinträchtigt, ja, und man seine Impulse, so wie beim Essen oder auch in anderen Lebensbereichen, wenn man diese nicht mehr gut kontrollieren kann. Denn wenn wir die Angst nicht verstehen, wenn wir diese nicht behandeln und lernen, mit ihr umzugehen, dann wird es schwierig sein, dass wir langfristig eine Verbesserung erreichen. Deshalb sind Psychologe, Psychologen, Ernährungsfachkräfte wichtige Ansprechpartner. Gemeinsam kann man dann helfen, die Ursachen zu erkennen oder irgendwelche Strategien zu entwickeln, um diese Angst zu bewältigen. Ja, also persönlich denke ich, dass man so früh wie möglich Unterstützung holen sollte.
2: 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Vielen Dank fürs Zuhören und bis zur nächsten Sendung.

0: Abe und Elena Neufeld aus Mexiko waren zu Besuch bei Radio Z Persisch. 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
0: Sie hörten unsere Kollegin Rosanna Löwen im Gespräch mit Abe Neufeld, der gemeinsam mit seiner Frau Elena derzeit den Chaco besucht.

Am Schluss dieser Sendung hier noch einmal die aktuellen Wetterdaten. Der Himmel ist teilweise bewölkt und die aktuelle Außentemperatur beträgt 26 Grad Celsius. Die Luftfeuchtigkeit liegt bei 68%, der Luftdruck beträgt 1007 Millibar und im Moment ist es windstill. Das war das Abendjournal. Hier noch der Hinweis auf weitere Sendungen, die Sie heute Abend noch in Deutsch hören. Gleich im Anschluss folgen hier die Kindernachrichten. Um 19.15 Uhr folgt das Kinderprogramm Karussell, um 19.30 Uhr The Gospel Message und um 20.27 Uhr die Segensworte am Abend. Ich verabschiede mich und wünsche Ihnen nun noch einen schönen weiteren Abend. Auf Wiederhören.

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Für große Investitionsprojekte von 50 Millionen US-Dollar sind besondere Vorteile vorgesehen. 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Investoren müssen zugleich konkrete Pläne zur Finanzierung, Produktion und Arbeitsplätze verleihen. 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
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Von dem Wetter von der Kolonie Sommerfeld in Umgebung informiere ich dort der Wetterdienste für den Mariuschen Donnerstag eine Lichttemperatur von 17 in einer Höchsttemperatur von 25 Grad vorhersage. 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

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Und wir hoffen, dass das von unserem Programm gönnt zum Sehen gewesen ist. Und hier wird nie in der Bibel lernen können. Nun verabschiedet mich von gönnt und wünscht gönnt Gott seinen richtigen Sehen. Auf Wiederhören.

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0: maar 30 minuten.
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0: De klok is 12.
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0: maar 30 minuten.
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Sie aktivieren und stärken seelische Eigenschaften. Manch ein Jähn wird von dem Mann am Stier ausgenutzt, um den Hof zu erreichen. Gott schenkt uns Dinge, die uns jähnen sind, um unseren Glauben zu prüfen und zu stärken. 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Dort lebe es eine Zeit von Kämpfen, in der wir mal bestohlen, wann der Geist über das Fleisch triumphiert. Wann das Prinzip sich immer vom Nien verbrechen lassen, zum Gesatz von unserem Leben geworden ist, dann wird uns Leben innerlich rich und zum Sehen für andere Menschen sein. Gott gilt dir Dank für die Lichte, wo wir unsere Siege errungen haben. Liebe Hörer am Radio, ich darf dich im Namen von unserem Herrn Jesus Christus von heute willkommen heute zu diesem Programm. Das vierte Mal gab ich all den Pfarrer an, der uns durch dieses Programm leiten soll. Der steht in dem Evangelium von Johann Kapitel 12, Vers 24. Der Herr Jesus sagt, wenn ein Wettkuren nicht an die Erde fällt und stuft, bleibt dort allein. Wenn dort aber stuft, dann bringt dort viel Frucht. Jun Onsaya S. Erwin Panner. Die Botschaft bringt Bruder Paul Kloser.

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Lieber Vater im Himmel, wir danken dir für das wunderbare Erlösungswort, der stehenden Sehen Jesus Christus. Dadurch, dass er in diese Welt gekommen ist, geledehaft, gestorben ist, in abgestohlen ist, verstehe ich nun viel besser, was du uns damit sagen wirst. Wenn dort Wettkur nicht in die Erde fällt und stirbt, bleibt dort allein. Wenn dort stirbt, dann bringt dort viel Frucht. Herr, wer die nun fallen will, muss sterben, um Frucht zu bringen. Dort Menschliche muss ausgetauscht mit göttlichem Leben. Halb uns, halb dem Hierer, dort wie dächtlich sterben, so als Paulus dort sagt, um die deinlich zu bleiben. Du schaffst uns schwere Tide, du lädst viel schwere zu, um uns zu reinigen und zu heilen. Herr, wie welle Frucht für die bringen? Amen.

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Das meint dann, 10 bei 12 Jahre gleichzeitig schaffen und dann noch keine andere Ankaste haben, dann hat man ein Kilo Gold. 10 bei 12 Jahre. 3100 Arbeitsdeo. 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Wo ein Mensch hier in Paraguay mit dem Mindestgehalt wird arbeiten, mit der Better 1 Kilo Gold hat. 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Wieder mit der Eigenschaft von Gold, das wird nicht verbrückt. 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
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Und das ist hier auch gerade der Stoff, worüber in Zukunft unsere Gassen waren bestohlen, wenn wir es du sind, wo wir alle haben wollen, in der Ewigkeit. Du wirst die Gassen sein mit Geld. Mit dem Material, was wir hier auf dieser Erde schier nicht betonen können.

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0: 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Da wurden Kindlein zu ihm gebracht, damit die Hände auf sie lege und bete. 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Aber Jesus sprach, lasst die Kindlein und wehret ihnen nicht, zu mir zu kommen, denn solcher ist das Himmelreich. Und legte die Hände auf sie und zog von dort weiter. 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Weil die sind jung, die sind noch so aufnahmefähig, die können so leicht verstehen und sich dem Herrn Jesus bekehren in den jungen Jahren. 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Jesus sagt, werte doch nicht auf, lass dich doch kommen. 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China chant, dass alle von dem Mensch, wer das Jüngste ist, wird in der Halbwort sein. 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Wenn ein Kind wirklich geraten werden möchte, dann soll man mit ihm nicht sein, du bist vielleicht noch zu jung. 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Wir sollen das nicht dreholen, aber wir sollen das auch nicht einmal nicht drehen, dass das Mut durch Hand kommen. 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Ich will dich segnen. 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Der wird dich annehmen, der wird dich vergeben und der wird ein gesegnetes Leben haben. 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Dazu wünsche ich uns Gottes Beistand und Gottes Segen in das Familienleben. 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Die sind alle Menschen viel wert. 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

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Der Erste, Jesus, sprach zu ihnen. Wahrlich, ich sage euch, die Zöllner und Huren werden euch vorangehen ins Himmelreich. 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Sie behaupten nicht von sich, Johannes dem Täufer zu gehorchen. Aber schließlich deuten viele von ihren Buße und glaubten an Jesus. Die Frommen, die religiösen Lehrer, die werden sie nicht weiter sehen. 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
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Dankeschön dafür, Herr Jesus, für Golgatha. 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Gottes Segen für diesen Tag.

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0: Respekt, wem Respekt gebührt. Ich möchte von einer Begebenheit berichten, die sich am Anfang unserer Ehe zutrug. An einem Tag war ich in der Stadt unterwegs und zog den großen Wagen, in dem mein Mann saß, hinter mir her. Da traf ich einer meiner Freundinnen. Sie fragte mich, ob ich meinen älteren Bruder zum Krankenhaus bringe. Als sie mich das fragte, dauerte es schon einen kleinen Moment, bis ich sagen konnte, dass das mein Mann war. Ich merkte, dass mir die Situation irgendwie peinlich war. Wenn wir in Tokio am Ueno-Bahnhof waren, kann ich mir gut vorstellen, dass wir ein interessantes Paar abgaben. Unter all dem geschäftigen Kommen und Gehen vieler Leute trug ich mit einem weißen Tuch als junges Mädchen einen älteren Mann auf meinem Rücken. Es kam mir so vor, als würde mich jeder angucken. Ich wich den Blicken aus und eilte weiter. Als ich damals meinen Mann heiratete, wurde ich seine Gehilfin. Aber der Zweck unserer Ehe war nicht, dass ich nur so etwas wie eine Krankenschwester-Gehilfin für meinen Mann wurde, dessen Arme und Beine nicht ganz einsatzfähig waren. Das war mir klar, aber es brauchte trotzdem etwas Zeit, bis ich verstand, was es mit dem tiefen Geheimnis von Mann und Frau auf sich hat. Es erscheint auf den ersten Blick einfach, dass zwei Leute unterschiedlichen Geschlechts, die in zwei sehr unterschiedlichen Umfeldern groß geworden sind, eins werden und zusammenleben, aber in Wirklichkeit ist das gar nicht so einfach. Natürlicherweise werden die zwei körperlich eins, aber innerlich eins zu werden ist eine andere Sache. Wenn das nicht passiert, wird ein Eheleben nicht besonders erfüllend und glücklich. Ich wollte nicht nur eine Ehefrau sein, sondern auch eine gute und weise Ehefrau. Ich streckte mich danach aus und betete dafür. In Sprüche 12, Vers 4 werden zwei sehr unterschiedliche Ehefrauen beschrieben. Eine tugendhafte Frau ist wie eine Krone für ihren Mann und lässt ihn wie ein Sieger erscheinen. Aber eine schändliche Frau ist wie ein Fraß in seinen Gebeinen und lässt ihn wie ein Verlierer erscheinen. Als ich das las, erschauderte ich fast bei dem Gedanken, wie viel positiven oder negativen Einfluss eine Frau auf ihren Mann ausübt. In der Beziehung zu meinem Mann ist es als Frau meine Pflicht, seinen rechtmäßigen Status klarzumachen. Er ist mein Ehemann und ich respektiere ihn als solchen. Das ist die Grundlage für meine Unterordnung. Ich musste lernen, ihn zu verstehen und anzunehmen, so wie er war. Ich habe einen behinderten Mann geheiratet und deswegen konnte ich an ihn als Ehemann nicht die gleichen Erwartungen stellen, wie ich sie an einen Unbehinderten gestellt hätte. Mein Mann war als körperlich behinderter Mensch von seiner Kindheit an auf Hilfe angewiesen gewesen. Und so war er sehr empfindlich und zurückhaltend, wenn es um Annahme von Hilfe ging. Er wollte sich keinem aufbürden. Als er mich dann heiratete, änderte sich sein Stand. Er wurde von einem Hilfsempfänger zu einem Verantwortungsträger gemacht. Seine Rolle war es, mich und unser Heim zu leiten. Ich musste ihn in dieser Rolle anerkennen und unterstützen. Wenn ich auf seine Ermahnungen oder Korrekturen ihm gegenüber eine schlechte Haltung haben würde, indem ich ihm widersprechen oder mit ihm respektlos reden würde, dann wäre er nicht in der Lage, vernünftig und mit Autorität zu leiten. Weil er total auf mich angewiesen ist, hätte es passieren können, dass er sich zurückgezogen und sein Selbstbewusstsein verloren hätte. Er hätte dann seine Worte mir gegenüber auf die Goldwaage legen müssen. Deswegen denke ich, ist es wichtig, mich meinem Mann zu unterordnen, auch wenn es um Dinge geht, mit denen ich nicht einverstanden bin. Und deswegen ist es wichtig, seinen Tadel und seine Ermahnungen ruhig anzunehmen. So übernimmt er die Führung in unserem Haus mit der Autorität eines Ehemannes. Ich glaube, ich kann mit großer Sicherheit sagen, dass Männer sich in ihrem Stolz als Mann und Ehemann verletzt fühlen, wenn seine Frau ihn wegen Kleinigkeiten tadelt oder wenn er den Eindruck hat, dass seine Frau ihn korrigieren und ändern will. Eine Zeit lang betete ich, dass mein Mann ein besserer geistlicher Leiter und ein besserer Beter würde. Eines Tages sagte er zu mir: Mir kommt es so vor, als würdest du mich überwachen. Dadurch, dass du mich in Schranken hältst, hast du die Leitung übernommen. Obwohl ich kein einziges Wort zu ihm über meine Gebete gesagt hatte, spürte er doch meine Herzenseinstellung. Das schockte mich ziemlich. Der Herr machte mir durch dieses Gespräch klar, dass ich zunächst für mich selber beten solle, dass ich zerbrochen im Geist, also demütig und eine bessere geistliche Frau würde. Danach könne ich dann für meinen Mann beten. Meiner Auffassung nach gehört es zur Rolle der Ehefrau, dass sie ihrem Mann mit Respekt zuhört, wenn er seine Meinung äußert und ihm das Gefühl vermittelt, dass er den Vorrang und als Verantwortlicher das Sagen hat. Sie kann das tun, indem sie ihm vermittelt, dass er ihr Ehemann und Leiter ist und dass er für das Wohlergehen und den Schutz der gesamten Familie zuständig ist. Von Beginn unserer Ehe an hatten wir kein festes Einkommen. Wir beteten und der Herr sorgte für unsere Bedürfnisse. Mein Mann war derjenige in unserer Ehe, der das Geld verwaltete, das Gott uns gab. Selbst wenn es nur um 10 Yen ging, etwa 3 Cent, ging ich jedes Mal, wenn ich sie brauchte, zu meinem Mann und bekam sie von ihm. Ich muss schon zugeben, dass diese Methode nicht immer praktisch war. Wenn mein Mann zum Beispiel einen Gast hatte und die beiden sich unterhielten, wollte ich sie nicht unterbrechen, brauchte aber Geld, um etwas zu kaufen, was wir diesem Gast anbieten konnten. In solchen Situationen war ich ruhelos, weil ich nicht wusste, wie ich handeln sollte. Die meisten japanischen Männer haben die Angewohnheit, ihrer Frau ihren Lohn zu übergeben. Selbst dort, wo das nicht gemacht wird, haben die Frauen trotzdem einen frei verfügbaren Betrag zur Hand. Dadurch aber, dass mein Mann nie einen Lohn mit nach Hause brachte, empfanden wir beide es als richtig, dass er seinen Autoritätsanspruch behielt, indem er unser Bargeld verwaltete und mir davon abgab. Mittlerweile gibt er mir aber freie Hand, was die Beschaffung von Lebensmitteln angeht. Durch solche Erfahrungen musste ich unter anderem lernen, dass eine Frau ihren Mann nicht an die Seite schieben und versuchen darf, ihn zu dominieren. Als Ehefrau. Wir Frauen neigen dazu zu denken, dass unsere Rolle als Frau bedeutet, das zu tun, was Männer nicht tun können oder nicht tun wollen, wie zum Beispiel das Essen kochen, das Haus putzen und die Wäsche waschen. Das sind natürlich wichtige Dinge, aber es sind auch nur äußerliche Dinge. Ich habe den Eindruck, dass die meisten Männer innerliche und tiefere Dinge wollen. Kurz nachdem wir geheiratet hatten, sagte mein Mann einmal zu mir, »Du kommst mir vor wie die heilige Jungfrau.« Ich glaube, er wollte mir damit klarmachen, dass ich von der Männerwelt keinen blassen Schimmer hatte. Selbst in der Grundschule hatte ich kaum gemeinsamen Unterricht mit Jungs und meine Mittel- und Oberstufe verbrachte ich dann auf einer Missionsschule für katholische Mädchen. So fand ich meine Schulausbildung in einem reinen, harmonischen und korrekten Umfeld statt, das ausschließlich aus Mädchen bestand. Bis zu meiner Ehe hatte ich auch noch nie eine besondere Beziehung zu irgendeinem Mann gehabt, sodass es nicht verwunderlich war, dass mein Mann behauptete, ich habe keinen blassen Schimmer von Männerangelegenheiten. Und so begann mein Mann, der erwachsener als ich war, mich vorsichtig über die Männerwelt zu belehren. Ich war erstaunt, als ich den Unterschied zwischen der wirklichen Männerwelt und dem Idealbild kennenlernte, das Frauen von Männern haben. Mir wurde bewusst, dass ich niemals meinen Mann verstehen und mein Herz berühren könnte, wenn ich an dem Bild festhielt, das ich bisher über Männer hatte. In gleicher Weise war es auch verwirrend, dass die Vorstellungen der Frauen über Männer und umgekehrt total verschieden sind. Gott schuf uns Menschen als Männer und Frauen mit völlig verschiedenen Eigenschaften. Am Anfang, als Gott den Menschen schuf, war die Frau mit inbegriffen. Zu dem mündigen Mann sagte Gott, es ist nicht gut, dass der Mensch allein sei. Dann schuf er die Frau aus der Rippe des Mannes und führte sie zu dem Mann. Der Mann verlässt Vater und Mutter und hängt an seiner Frau. Die Frau stellt sich an die Seite des Mannes und die zwei werden eine Einheit. Das ist das Geheimnis der Ehe. In unserem Fall musste ich als Ehefrau die Welt meines Mannes betreten, um wirklich eine Einheit mit ihm zu werden, sodass wir die Schönheit der Ehe erfahren konnten. Mein Mann äußerte, »Wenn du einmal sterben solltest, dann würde ich ein paar Tage später auch sterben.« Ich glaube, er sagte das nicht nur wegen seiner Behinderung, sondern weil er eine Frau als Gefährtin braucht. Als wir heirateten, erfuhr ich, wie sehr Männer die Hilfe von Frauen brauchen und wie sie sich wünschen, durch die besonderen Eigenschaften einer Frau ergänzt zu werden. Die Besonderheiten der Frau faszinieren Männer und wecken ihren männlichen Charakter auf. Tritt dieser männliche Charakter zum Vorschein, wirken sie noch männlicher. Bis ich durch die Bibel diese tiefe Beziehung zwischen Männern und Frauen verstand, hatte ich gedacht, dass Gleichheit der Geschlechter bedeutete, dass Frauen die gleiche Position wie Männer haben und ihre Rechte durchsetzen sollten. Jetzt denke ich jedoch, dass wirkliche Gleichheit der Geschlechter am besten dadurch aufgezeigt wird, indem Männer ihre Besonderheiten als Männer leben und Frauen ihre Besonderheiten als Frauen. Heutzutage scheint es so, als ob Frauen aus den Augen verlieren, was ihre Besonderheiten und Qualitäten sind. Und deswegen denke ich, ist es besonders heute wichtig, dass Frauen beten und gedanklich wieder zurück zum Anfang der Schöpfung gehen. Und dass sie dort ihre weiblichen Besonderheiten, die durch Sünde verzerrt und verloren gegangen sind, erneuern lassen. Jede Frau hat den inneren Antrieb, schön zu sein. Jede Frau möchte sich so zurechtmachen, dass Männer davon angezogen werden. Dieser Antrieb ist gewissermaßen natürlich. Aber die Bibel sagt uns Frauen in 1. Petrus 3, Vers 3 und 4, dass wir unseren inneren Menschen, unser Verborgenes, schmücken sollen. Ein sanfter, ruhiger und anmutiger Geist ist das, was Männer wirklich fasziniert, tröstet und ermutigt und worauf Männer hoffen. Als wir frisch verheiratet waren, wollte mein Mann, dass ich mein Haar so trug, wie ich es in der weiterführenden Schule getragen hatte, in einem Knoten, der wie ein Schmetterling aussah. Er mochte auch meinen schwarzen Rock mit einem weißen Muster am Saum. Dies war für ihn der Inbegriff einer hübschen, sanften, freundlichen und untergeordneten Frau. Er sagte oft: "Damit siehst du so hübsch und süß aus." Jedermann möchte, dass seine Frau immer ein fröhliches und lächelndes Gesicht hat, dass sie sanft spricht und sich in Benehmen und mit der Kleidung gewählt und weiblich ausdrückt. So war es auch bei meinem Mann. Er hatte ein großes Interesse an meiner Kleidung und meiner Frisur. Wie ich die Haare gerade heute trage, ist einer seiner Lieblingsstile. Er wählt auch oft für mich farbenfrohe Kleidung mit jungen Designs aus. Jetzt sind wir zu beschäftigt und haben nicht mehr so viele Möglichkeiten wie früher, gemeinsam einkaufen zu gehen. Aber selbst jetzt noch sind Handtaschen, Uhren, Brillen und Ringe Geschenke, die mein Mann mir macht. Er schenkt mir immer etwas zu meinem Geburtstag, zu unserem Hochzeitstag und zu Weihnachten. Wenn er etwas mag, auch wenn es teurer ist, dann kauft er es. Er ist gern großzügig und findet es gut, wenn ich mich ein bisschen herausputze. Genauso wie ein König seiner Frau, der Königin, Geschenke macht, die seinem königlichen Stand entsprechen, genauso kann man beim Blick über die Kleidung und den Besitz einer Frau den Stand ihres Mannes ablesen. Mein Mann ist zufrieden, wenn ich als seine Frau das ideale Bild, das er von mir hat, widerspiegle. Und mir geht es so, dass ich zufrieden bin, wenn ich sehe, wie stolz mein Mann auf mich ist. Wenn Leute meine Haltung, meine Kleidung und meinen Besitz sehen, denke ich, dass sie meinen Mann durch mich kennenlernen. Und ich glaube, dass sie auch all die Segnungen des Herrn sehen, die dahinter verborgen sind. Mein Mann ist sehr glücklich, wenn er als Mann die Frau zufrieden machen kann, die er liebt. Wenn eine Frau mit ihren weiblichen Eigenschaften zufrieden und erfüllt ist, ist auch der Mann frei, seine Frau liebevoll mit seinen männlichen Eigenschaften zufriedenzustellen. Er wird das schwächere Gefäß vor Gefahren schützen und bewahren. Hier ein Beispiel. Mir wird immer sehr schnell kalt. Mein Mann weiß das und ich werde nicht vergessen, wie er sich auf unseren Reisen immer wieder darum kümmert, dass mir warm genug ist. Er selbst ist sehr wärmeempfindlich, aber er lässt keine Mühe aus, dafür zu sorgen, dass mir warm genug ist. Obwohl er behindert ist, arbeitet er hart, um Maschinen wie zum Beispiel eine Heizung zu reparieren. Das sind Arbeiten, die Frauen normalerweise nicht so gut ausführen können. Er war sogar in der Lage, meine Kette zu reparieren, als der Verschluss lose war. Bei solchen und ähnlichen Aufgaben bemüht er sich, seine Rolle als Mann und Ehemann einzunehmen. Eine wichtige Sache in meiner Rolle als Frau ist für mich, dass ich einfühlsam für das bin, was mein Mann braucht und dass ich seinen Bedürfnissen in konkreter und zeitnaher Weise nachkomme. Manchmal ist mein Mann sehr beschäftigt und wird dadurch erschöpft. Dann versuche ich, ihn zu bemuttern und zu verwöhnen. Ich helfe ihm, dass er sich nach Herzenslaune entspannen kann, während ich ihn sanft ans Herz drücke. Ich denke, dass die Ermöglichung einer solchen Atmosphäre natürlicherweise auch von der Sanftheit einer Frau ausgeht. Es half mir sehr zu verstehen, dass Männer sich danach sehnen, sanft an die Brust ihrer Frau gedrückt zu werden, genauso wie Kinder in der Umarmung ihrer Mutter Sicherheit empfangen. Wenn Männer ihre Frauen verwöhnen wollen, indem sie etwas für sie tun, wie sie es zum Beispiel auch für eine liebe Tochter tun würden, dann sollten Frauen sich das einfach mal gefallen lassen und freudig annehmen. Es kommt mir so vor, als wolle mein Mann manchmal, dass ich seine Großzügigkeit erkenne, so eine Art Großzügigkeit, wie sie auch vorkommt, wenn ein Vater seine Tochter abgibt. Dann wiederum kommt es vor, dass unsere Ehebeziehung so aussieht, wie wenn ein älterer Bruder mit seiner jüngeren Schwester spricht, wo man vielleicht einfach freien Meinungsaustausch hat. Das ist auch sehr nützlich. Es kann sein, dass es für manche Frauen wichtig ist, in einem schönen Haus zu leben und einen Mann zu haben, der im Leben Erfolg hat. Aber noch wichtiger ist es, zu wissen, dass ihr Mann sie liebt und wertschätzt. Heute kann ich offen sagen, dass ich ohne meinen Mann nichts wäre und dass mein Mann ohne mich nichts wäre. Es mag so sein, dass ich meinen Mann körperlich auf dem Rücken herumtrage. Aber ich bin diejenige, die von meinem Mann getragen wird, was seinen Schutz und die Ergänzung meiner Mängel durch ihn angeht. 30 Jahre lang hatten wir bisher das Vorrecht, einander zu lieben. Außerdem ergänzen wir uns mit den besonderen Eigenschaften, die jeder von uns hat, und genießen das Wunder der Verbundenheit zwischen uns als Mann und Frau. Das ist alles nur Gnade unseres Herrn zu verdanken, der uns zusammengebracht hat. Wir erinnern uns an das, was er für uns getan hat, und loben die unveränderliche Herrlichkeit des Herrn.
1: Von Kazutoshi. Bereits 30 Jahre sind es her, dass wir geheiratet haben, und genau 20 Jahre, seitdem wir nach Sapporo gezogen sind. Es ist ein Jahr der Meilensteine. Ich bin sehr glücklich, dass ich in diesem Jahr auch in der Lage war, die Geschichte unseres Lebens bis zum jetzigen Zeitpunkt in einem Buch festzuhalten. Für eine ganze Zeit lang haben diejenigen, die unsere Geschichte kennen, uns bedrängt, sie in schriftlicher Form festzuhalten, weil Gott uns bis zum heutigen Zeitpunkt auf so wunderbare Weise geleitet hat. Wir möchten dem Verlag World of Life Press unsere tiefe Wertschätzung dafür ausdrücken, dass er uns die Möglichkeit dazu gegeben hat. Wir möchten der Schriftstellerin Ayako Miura ein herzliches Dankeschön dafür geben, dass sie sich, obwohl sie einen sehr vollen Terminplan hat, die Zeit genommen hat, das Vorwort für so Leute wie uns zu schreiben. Wir sehen das als unverdiente Ehre an. Und am Schluss möchte ich jedem Bruder und jeder Schwester unserer Gemeinde dafür danken, dass sie uns im Hintergrund im Gebet unterstützt haben, sodass diese Druckvorlage fertiggestellt werden konnte. Außerdem haben sie die Arbeit meiner Frau, die sich um mich gekümmert und mich unterstützt hat, auch mitgetragen, während sie das Manuskript schrieb. Dem Herrn sei alle Ehre. Kazutoshi Mitsuhashi, November 1985.
0: Von Yukiko. Ich bin es nicht gewohnt zu schreiben und habe auf die Hilfe des Herrn gebaut, besonders weil es schwer war, das Ganze in einer begrenzten Zeit und auf einer begrenzten Anzahl von Seiten zusammenzufassen. Wir hatten nicht viele Möglichkeiten, ungestört zu schreiben, wenn wir auf Land- oder Flugreisen unterwegs waren. Die Bibel sagt in 5. Mose 4, Vers 9, »Hüte dich und bewahre deine Seele wohl, dass du die Geschehnisse nicht vergisst, die deine Augen gesehen haben.« Und so wollte ich irgendwann einmal alle Segnungen, mit denen der Herr uns gesegnet hat, aufschreiben und festhalten. Es ist einfach nur ein unwürdiger Versuch, die vielen Segnungen, die der Herr uns gegeben hat, aufzuführen. Wir können nur beten, dass die, die dieses Buch lesen, ein wenig von der wunderbaren Gnade unseres Herrn erkennen, der heute noch lebt und unter uns wirkt. Meine tiefe Dankbarkeit gilt dem Verlag Word of Life Press dafür, dass er an Leute wie uns gedacht hat und uns diese wertvolle Möglichkeit zur Veröffentlichung gegeben hat. Ich bin auch meinem Mann dankbar, der einige Unbequemlichkeiten in Kauf genommen hat, sodass ich schreiben konnte. Ein Dankeschön auch an die Brüder und Schwestern im Herrn, die uns hinter den Kulissen durch Aufmerksamkeiten und Gebet unterstützt haben. Dem Herrn sei alle Ehre. Yukiko Mitsuhashi, November 1985.

0: Bereite dich, Gott zu begegnen. Amos 4, Vers 12. Predigt von Kazutoshi Mitsuhashi. Vor kurzem besuchte ich die Feier anlässlich des Amtsantritts des Präsidenten Chen von Taiwan. Es war eine große Ehre für mich, dass ich dabei sein konnte. Jemand klopfte mir auf die Schulter. Ich fragte mich, wer es wohl wäre. Und als ich mich umdrehte, sah ich Präsident Chen. Ich streckte mir die Hand entgegen und schüttelte die meine. Später erzählten mir die Leute in Taiwan verschiedene Dinge über ihn. Sie meinten, dass es eine große Ehre gewesen sei, dass er mir die Hand geschüttelt habe. Er sei ein sehr wichtiger Mann in Taiwan. Bevor wir nach Taiwan reisten, wurde uns gesagt, wir sollten für den Anlass passend gekleidet kommen. Und so gab ich mir alle Mühe, das zu tun. Zum Amtsantritt sollte nicht nur ich, sondern auch jeder andere passend gekleidet kommen. Ich dachte darüber nach, dass die passende Kleidung je nach Person unterschiedlich ausfallen würde, obwohl jeder nur ein Mensch ist. Jede Person hat einen anderen sozialen Stand und eine andere Position, und das kann die Angelegenheit in der Gesellschaft kompliziert machen. Und dann dachte ich an die Bibelworte in Buch Amos. Mache dich bereit, deinem Gott zu begegnen. Wie gesagt, es kann bei so vielen verschiedenen Menschen kompliziert sein, einen Standard zu finden. Wenn wir jedoch vor Gott erscheinen müssen, ist es nicht ganz so kompliziert. Das Thema meiner heutigen Predigt ist: Mache dich bereit, deinem Gott zu begegnen. Ich lese aus dem Galaterbrief Kapitel 3, Vers 26 vor. Ihr alle seid durch den Glauben Söhne Gottes in Christus Jesus. Hier wird über den Glauben an Jesus Christus gesprochen und außerdem, dass ihr alle zu Kindern Gottes geworden seid, weil ihr an Jesus Christus glaubt. Bis hier ist noch alles ganz einfach. Weil ihr Kinder Gottes seid, seid ihr auch in der Lage, euch auf die Begegnung mit ihm vorzubereiten. Die Leute, die keine Kinder Gottes sind, können sich aber nicht auf eine Begegnung mit ihm vorbereiten. Selbst wenn jemand ihnen vorgeschlagen hätte, Gott entgegenzugehen, wäre das unmöglich, denn ein Kind Gottes wird man nur durch den Glauben an Jesus Christus. Als nächstes schauen wir uns Vers 27 an. Dort steht: Ihr alle, die ihr in Christus hineingetauft seid, ihr habt Christus angezogen. Wer wird denn normalerweise getauft? Die Person, die an Jesus Christus glaubt. Vor kurzem haben wir das Abendmahl gefeiert. Manche Leute denken vielleicht, wir dürfen nicht teilnehmen. Es ist aber doch sicher nachvollziehbar, dass es gut ist, Grenzen abzustecken. Wenn du jemand bist, der an Jesus Christus glaubt und getauft worden ist und einer Gemeinde angehörst, darfst du mit uns das Abendmahl feiern. Aber wenn du jemand bist, der sagt, dass er an Jesus glaubt, aber nicht getauft worden bist und noch keiner Gemeinde angehörst, dann sagen wir, dass du besser noch mit der Feier des Abendmahls wartest, bis du getauft worden bist. Es heißt hier, ihr seid auf seinen Namen getauft. Das bedeutet, dass jemand, der glaubt und getauft worden ist, Christus gehört und mit ihm verbunden ist. Dass man ein Christ ist, bedeutet, dass man jemand ist, der Christus angehört. Es bedeutet nicht, dass ein Christ irgendetwas Bedeutendes getan hat. Er hat einfach die Beziehung zu Christus. In Vers 27 steht: Ihr habt Christus angezogen. Wenn ich diese Worte lese, denke ich immer an die gleiche Begebenheit zurück, die sich vor 10 oder 20 Jahren ereignete. Wir sind zweimal nach Neuseeland geflogen und wohnten im Haus eines Mannes, der Adam hieß. Es gab dort einen leichten Hügel, auf dem ein Privatflieger abheben und landen konnte. Adam betrieb nämlich seine Farm, indem er ein Flugzeug nutzte. Als er mit uns eine Besichtigungstour machte, nahm er uns mit dem Auto mit. Anders als erwartet, gab es dort keine Zäune. Es gab einfach nur unberührte Natur. Es war sehr idyllisch dort, mit einem Fluss, auf dem die Enten schwammen. Es war Frühling in Neuseeland und viele Lämmer hatten das Licht der Welt erblickt. Aber wir sahen auch vereinzelt Lämmer, die gestorben waren. Und schlimmer noch, einigen war das Fell abgezogen. Deswegen fragte ich, was mit ihnen passiert sei. Adam erzählte uns, dass ein Mutterschaf nur ihre eigenen Lämmer bei sich trinken lässt. Bei schwierigen Geburten kommt es allerdings schon mal vor, dass die Mutterschafe oder die Lämmer sterben. Stirbt ein Lamm, hat das Mutterschaf überschüssige Milch. Stirbt das Mutterschaf, muss das Lamm irgendwie durchkommen. Wenn man viele Schafe hat, nimmt man ein verwaistes Lamm und zieht ihm das Fell eines toten Lammes über, dessen Mutter noch am Leben ist. Mit diesem Fell wird das Lamm nun zu der Mutter des toten Lammes gebracht. Das verzweifelte Mutterschaf riecht nun am Fell des Lammes und stellt fest, dass es der Geruch ihres eigenen Lammes ist. Und dann lässt sie das Kleine trinken. Von diesem praktischen Beispiel machte Adam damals eine Überleitung zum Galaterbrief Kapitel 3, Vers 27. Er las dort direkt in seinem Auto vor: Ihr alle, die ihr in Christus hineingetauft seid, habt Christus angezogen. Zurück zu meiner Ausführung. Wenn wir einen Christ anschauen, können wir nicht unbedingt feststellen, dass er Christus angezogen hat. Doch Gott kennt die Seinen. Derjenige, der sagt, dass er an Jesus Christus glaubt, gehört zu Christus und hat ihn angezogen, so wie das Lamm das Fell eines anderen Lammes. Und genau aus diesem Grund hat er von Gott die Würde bekommen, ein Kind Gottes zu sein. Deshalb bedeutet die Bereitschaft, Gott zu begegnen, dass unsere Sünden durch Jesus Christus vergeben sind und wir in Gemeinschaft mit ihm leben. Ich rede jetzt nicht davon, dass du ein guter Mensch geworden bist. Gute Taten zu tun oder zur Kirche zu gehen reicht nicht aus. Ich möchte, dass ihr eines festhaltet. An Jesus Christus gläubig zu werden bedeutet, sich zur Begegnung mit Gott vorzubereiten. Und ich hätte es gern, dass du dich zur Begegnung mit Gott vorbereitest. Beim Anschauen des Zustandes unserer Welt können wir nicht sagen, was und wann geschehen kann. Jesus wird allerdings bald vom Himmel zurückkommen. Ich hoffe, dass wir tatsächlich daran denken werden, dass die Bereitschaft zur Begegnung mit Gott das Wichtigste ist. Unsere Entscheidung wird nämlich weitreichende Folgen haben. Lasst uns nun unser Dankgebet zu Gott emporschicken. Vater im Himmel, ich danke dir, dass wir heute wieder die Zeit und die Möglichkeit haben, dein Wort zu hören. Wir danken dir, dass dein Wort die Wahrheit ist. Es ist kein Menschenwort, sondern dein Wort und vollkommen wahr. Heute haben wir davon gehört, wie man sich vorbereiten kann, um dir zu begegnen. Das ist eine ernste Aufforderung. Wir bitten dich für die, die hier sind, aber auch für die, die nicht hier sind. Sind wir doch als Menschen alle gleich hier auf dieser Erde, dass du sie so leitest, dass keiner verloren geht. Wir bitten dich, dass alle gerettet werden und in dein Himmelreich gehen können, dass sie sich doch alle vorbereiten können, dir zu begegnen. Bitte segne jeden Einzelnen. Wir beten das alles im Namen des Herrn Jesus und danken dir. Amen.
1: Mein Leben war wunderbar. Nun ist mein Mann nicht mehr bei mir und ich lasse viele Dinge Revue passieren. Mein Mann äußerte sich oft so: Mein Leben war wunderbar, ich bedauere nichts, ich bin zufrieden. Es kommt mir so vor, als hätte mein Leben mit unserer Ehe begonnen. Außerdem gibt es nichts Schöneres für jemanden wie mich, dem gesagt wurde, ich wäre zu nichts nütze, dass ich mein Leben für Gott opfern konnte. Es reicht nicht aus, einfach nur ein langes Leben gehabt zu haben. Es ist wichtig, wie man dieses Leben gelebt hat. Und es gibt nichts Schöneres, als mit dem Ziel zu leben und zu sterben, dass Christus verherrlicht wird. Mich hält nichts mehr davon zurück, abzuscheiden. Ich bin dazu bereit, wenn die Zeit kommt. Wenn ich an die späteren Jahre seines Lebens zurückdenke, kann ich nur feststellen, dass er mit sich und der Art, wie er gelebt hatte, zufrieden war. Jeder Moment war ein Geschenk des Himmels gewesen. In seiner Kindheit hatte er ganz plötzlich die Kinderlähmung. Dadurch waren seine oberen und unteren Körperglieder unbrauchbar geworden. Und so musste er mit der schweren Behinderung klarkommen, dass er weder stehen noch Dinge mit seinen Händen greifen konnte. Er konnte nicht zur Schule gehen. Aber darüber hinaus gab es noch andere Dinge, die ihn aus der Bahn warfen. Er musste damit klarkommen, dass seine leibliche Mutter starb, dann sein Vater und später noch seine Stiefmutter. All das waren Tragödien in seinem Leben, die ihn verzweifeln ließen. Wozu sollte er leben? Würde sein Leiden immer nur noch größer werden? Oder wäre es besser, wenn er sich das Leben nehmen würde? Nun, nachdem mein Mann von mir genommen wurde und ich selbst diesen Schmerz durchleide, erinnere ich mich genau an das, was er mir damals über den schweren Trennungsschmerz erzählte, als er nach seinen leiblichen Eltern auch noch seine Stiefmutter verlor. Ich kann mich ja frei, ohne Hilfe anderer Menschen bewegen. Deswegen ist der Trennungsschmerz für mich hauptsächlich innerlich. Es betrifft meine Emotionen. Aber im Fall meines Mannes kamen zu dem innerlichen Schmerz auch noch gravierende äußerliche Probleme hinzu. Er musste allein mit dem tagtäglichen Leben klarkommen und sich jeden Tag durchschlagen. Das Ganze passierte auch noch in seiner Jugendzeit, in der man ohnehin durch Ereignisse und Empfindungen stark geprägt wird. Das Empfinden des Verlustes muss unbeschreiblich gewesen sein. Ich kann mir gar nicht vorstellen, was ich getan hätte, wenn ich an seiner Stelle gewesen wäre. Allein der Gedanke daran lässt mich noch tiefer im Schmerz versinken, den ich schon ohnehin empfinde. Aber mir wird auch klar, dass Gott sich selbst damals schon in wunderbarer Voraussicht um meinen Mann gekümmert hat. Mein Mann begann, die Kirche zu besuchen und begegnete Gott beim Lesen der Bibel. Durch Gott wurde er wieder richtig lebendig und lernte, Freude am Leben zu haben. Er bekam neues, ewiges Leben und begann als Mensch aufzublühen. Er beschrieb die Gefühle, die er damals hatte, mit den Worten aus Psalm 27, Vers 10. Wenn auch mein Vater und meine Mutter mich verlassen, so nimmt doch der Herr mich auf. Natürlich verstießen seine Eltern ihn nicht, aber ihr Tod fühlte sich so an. Und so änderte die Tatsache, dass Gott, der Herr, ihn kennt, willkommen heißt und in die Arme schließt, das Leben meines Mannes auf großartige Weise. Mein Schwiegervater hatte die Angewohnheit, damals vor dem Schlafengehen zu meinem Mann zu sagen: »Ich frag mich, warum deine Beine so geworden sind. Dich kann man für nichts gebrauchen. In deinem Alter sollte man für seinen Vater eigentlich nützlich sein, aber du kannst ja gar nichts tun.« Obwohl sein Vater diese Worte ohne die Absicht zu verletzen aussprach, passierte genau das. Seine Worte hinterließen tiefe Wunden in dem Herzen meines Mannes. Er war jung und sein Selbstverständnis wurde von dem Gefühl geprägt, dass er für nichts zu gebrauchen war. Es gibt ein Foto meines Mannes von dieser Zeit, das unserem Sohn in die Hände fiel. Auf dem Bild erkennt man klar, dass mein Mann nicht von anderen wahrgenommen werden wollte und dass er es hasste, in der Öffentlichkeit zu erscheinen. Als unser Sohn das Bild sah, war seine Reaktion: »Ist das wirklich Papa? Einen solchen Papa mag ich aber nicht. Ich will das Bild nicht sehen.« Diese Reaktion sagt eine Menge über den Zustand meines Mannes zu der damaligen Zeit aus. Später suchten wir dieses Foto, konnten es aber nicht mehr finden. Es ist und bleibt verschwunden. Genauso war es auch mit dem Gesichtsausdruck, den mein Mann vor seiner Begegnung mit Gott hatte. Er ist und bleibt verschwunden. Manchmal sagten Leute zu mir, dass sie einfach durch den Anblick meines Mannes nach seiner Wiedergeburt getröstet und gesegnet wurden. Mir selbst ging es so, dass ich immer begeistert war, wenn meinem Mann beim Predigen die Freude im Herzen in einem Lächeln auf das Gesicht geschrieben war. Menschen stufen andere Menschen ein und orientieren sich sehr an dem Bildungsweg oder der gesellschaftlichen Stellung. Meinem Mann war wegen seiner körperlichen Behinderung der Lebensweg, den Menschen normalerweise einschlagen, nicht möglich. In der Zeit, als Kinder seines Alters mit der Grundschule begannen, war Folgendes üblich. Um Glückwünsche zum Schulbeginn zu übermitteln, wurde ein rotes Papier an der Eingangsseite des Hauses befestigt. Am Einschulungstag bat mein Mann seine Mutter, ihn auf dem Rücken nach draußen zu tragen, um das Papier zu sehen. Er hatte bis dahin ungeduldig die Tage gezählt. Als sie ihn dann nach draußen trug, gab es kein Papier. Ihm war die Schulaufnahme verweigert worden, weil er körperlich behindert war. Er hatte mir erzählt, wie er damals verzweifelt geweint hatte. »Ich möchte zur Schule gehen. Wieso geht das nicht? Wieso geht das nicht?« Der Schmerz, wieder einmal ausgelassen worden zu sein, begleitete ihn als Kind. Aber wenn er vom Rednerpult aussprach, erzählte er davon, dass er nie in einen Kindergarten oder eine Schule gegangen war und trug dabei ein Lächeln auf dem Gesicht. Es machte ihm nichts aus, dass er keine formelle Schulbildung hatte. Im Gegenteil, es schien ihm fast etwas Stolz zu geben, dass er es auch so geschafft hatte. Er nahm die verschiedenen Herausforderungen des Lebens immer wieder an und sah darin den Nutzen, sich selbst aufzubauen. Mein Mann war sympathisch. Er wurde von allen geschätzt und geliebt. Kleine Kinder mochten ihn auch.

Auto zurückließ, dauerte mein Einkauf oft länger als geplant. Wenn ich mich dafür entschuldigte, war das für ihn kein Problem. Alles okay, ich kenne das und es macht mir nichts aus. Wenn ich mir vorstellte, er hätte mich so lange warten lassen, dann wäre ich bestimmt total aus der Fassung geraten und hätte mich gefragt, warum er so lange gebraucht hatte. Wenn er Leute traf, konnte er schnell einschätzen, was sie für Sorgen, Nöte und Schmerzen hatten. Er ging dann freundlich auf sie ein. Es lag ihm am Herzen, sich so für sie einzusetzen, dass es ihnen besser ging. Diese freundliche, gütige Art kam ihm bei seinem Hirtendienst sehr zugute. Dinge, die mir als gesunde Person überhaupt nicht auffielen, sah er als behinderter Mensch sofort und kümmerte sich darum. In seinem seelsorgerlichen Dienst, wenn er sich um die Gemeindemitglieder kümmerte, versuchte er auch immer, sich zu fragen, was der Herr Jesus in diesem Moment getan hätte. Ich bewunderte meinen Mann und respektierte ihn dafür, wenn ich sah, wie viel Geduld er aufbrachte, damit ein glühender Docht nicht auslöschte. Selbst wenn Leute manchmal nicht gerade höflich waren und ein bisschen Ärger darüber gerechtfertigt gewesen wäre, ließ er das in der Öffentlichkeit nicht zu. Im Vergleich dazu entdeckte ich, wie wenig Tiefgang ich hatte. Ich hielt oft am Ärger in meinem Herzen fest. Wenn mein Mann mir dann zu Hause seine wirklichen Gefühle über die unhöfliche Situation offenlegte, machte mich das betroffen und ich weinte sogar manchmal. Genauso wenig, wie wir all die verschiedenen Aspekte des menschlichen Daseins verstehen, genauso wenig verstehen wir all die Schwierigkeiten im seelsorgerlichen Dienst. Selbst der Apostel Paulus rief aus: Wer hat den Sinn des Herrn erkannt, dass er ihn belehre? Das steht im 1. Korinther 2, Vers 16. Durch die Unannehmlichkeiten und Schwächen, die mit der Behinderung meines Mannes einhergingen, hatte er ein ganz anderes Verständnis von Kämpfen und Mühen als andere. Und so war es ein Vorrecht für ihn, das mächtige und wunderbare Wirken Gottes in seiner Schwachheit zu erfahren. So konnte er Zeugnis von Gottes Gnade geben. Solche Momente waren auch gleichzeitig Gelegenheiten, für die christlichen Brüder und Schwestern ein Vorbild zu sein. Egal wie müde mein Mann war, machte er immer dann weiter, wenn es nötig war. Er ließ da nichts schleifen. Ich bin mir sicher, dass er nach unseren evangelistischen Reisen erschöpft war. Aber, ohne sich eine Auszeit zu nehmen, machte er sich daran, die Arbeit zu erledigen, die während unserer Reisen liegen geblieben war. In seinem ganzen Leben nahm er nur ein paar Tage Urlaub, obwohl er natürlicherweise gern auch mehr genommen hätte. Wir betrachteten uns so, als ob wir beide zusammen den Wert einer Person ausmachten. Aber im wirklichen Leben war es dann natürlich so, dass wir für zwei arbeiten mussten und dass an einen Evangelist oder Pastor viele Anforderungen gestellt werden, genau wie die Bibel es sagt. Wer aber ist für diese große Aufgabe geeignet? Wenn mein Mann mit unbehinderten Personen zusammenarbeitete, musste er seine Schlafzeit einschränken, um mithalten zu können. Obwohl er behindert und sein Körper anfälliger für Erschöpfung war, riss er sich zusammen und disziplinierte sich. Von seiner Kindheit an konnte er sich kaum körperlich oder sportlich betätigen. Er ging auch fast nie nach draußen. Und so hatte er nicht nur äußerlich sichtbare Behinderungen. Auch seine inneren Organe, besonders das Herz und die Lunge, hatten sich ja nicht richtig entwickelt. Und somit musste er in jeglicher Hinsicht viel mehr Mühe als nichtbehinderte Menschen aufwenden, auch um Krampfanfälle des Herzens und der Lunge zu vermeiden. Mein Mann war nicht nur Pastor. Er empfand auch eine Last für die Evangelisation. Dazu war er berufen und hatte auch die Gaben dafür. Er wurde regelmäßig zu besonderen Evangelisationstreffen eingeladen. Er ist fast überall in Japan, außer in der Präfektur Nagasaki, gewesen. Er war dort als Redner in Gesprächskreisen, Zeitlagern und Seminaren. Er wurde auch in viele Länder überall auf der Welt hin eingeladen. In einem Jahr hatten wir das Vorrecht, über ein halbes Jahr lang als Wanderprediger unterwegs zu sein. Wir waren 49 Jahre im Evangelisations- und Pastorendienst. In dieser Zeit mussten wir im Glauben leben und in unserer Schwachheit auf den Herrn vertrauen. Für uns galt das Versprechen von Jesaja 40, Vers 31. Aber die, die auf den Herrn harren, kriegen neue Kraft. Mein Mann muss sehr viel Freude und Lebenssinn gefunden haben.

0: Er, der als Behinderter aufgewachsen war, er, den man damals mit zu schüchtern und beschämt in der Öffentlichkeit gesehen zu werden, beschreiben konnte, genau der war nun in der Lage, die Flügel auszubreiten und überall in Japan und der Welt unterwegs zu sein. Nachdem er den Herrn kennengelernt hatte, machte er ihn groß. Ihn, der in seiner Weisheit und Fürsorge ein Zeugnis errichtet hatte. Er hatte nämlich jemanden auserwählt, der wie ein Niemand war. Einen, der in der Welt geringgeschätzt behandelt, ja, verachtet wurde. Jemand, der für nichts zu gebrauchen war, wurde durch den Herrn für ein so großes Werk gebraucht. Das wurde seine große Freude und sein Lebenssinn. Mit der Hilfe seines Herrn konnte er über manch eine Mauer springen. Er war bereit zu sterben, egal wann. Und er sagte sogar in seinen Predigten, dass es sein lang ersehnter Traum war, einfach während einer Predigt von hier nach dort zu wechseln. Es passierte für ihn zwar nicht am Rednerpult, aber er wurde plötzlich heimgerufen, genauso wie er es sich gewünscht hatte. Meine Schwägerin, die ältere Schwester Kazutoshis, sah, wie die Beerdigung ablief und sagte, dass sein Leben sehr vorbildlich gewesen war. Sie fühlt sich jetzt einsam, da sie nicht mehr mit ihm telefonieren kann. Doch sie empfindet es jetzt auch nicht mehr so schlimm, dass sie noch ein paar Jahre vor sich hat, in denen sie über ein paar Schmerzen hier und dort zu klagen hat. Sie bekam mit, wie schön es für Kazutoshi war, in den Himmel zu gehen, und möchte auch so sterben. Sie fügte noch hinzu, dass sie jetzt berichten würde, dass Kazutoshi seinen verstorbenen Eltern durch sein lobenswertes Leben wirklich Freude und Ehre gemacht hätte. Hier möchte ich gern noch dokumentieren, wie seine Sonntagspläne der letzten Jahre aussahen, bevor er heimgerufen wurde. Um 8.30 Uhr traf er sich mit den Sonntagsschullehrern der Kindergruppe Engel. Um 10 Uhr ging es dann weiter. Im ersten Teil des Gottesdienstes für Gläubige gab es das Abendmahl. Im zweiten Teil gab es eine Predigt. Danach folgte ein gemeinsames Mittagessen und kurz darauf war unser Gebetstreffen für die Mittel- und Oberstufenschüler. Anschließend tat er seinen Dienst während des Gottesdienstes in der Karuizawa-Kirche, einer Tochterkirche, die 50 Kilometer weit entfernt war. Von dort kamen wir schnell zurück, hielten unterwegs für ein Abendessen an einer Autobahnraststätte an und liefen dann schnell zu unserer Fukuin-Kan-Gemeinde, wo es dann eine evangelistische Botschaft gab. Wenn es dann noch ein Leitungstreffen gab, wurde es schnell nach Mitternacht, bis wir wieder zu Hause waren. Sonntags, wenn ich meinen Mann in den elektrisch betriebenen Rollstuhl gesetzt hatte, blieb er ohne seine Position zu verändern dort sitzen, bis er abends ins Bett ging. Manchmal blieb er länger als 12 Stunden in der gleichen Position. Wenn wir dann nach Hause kamen, war er erschöpft und bat mich, ihn so schnell wie möglich ins Bett zu bringen. Am 23. Mai 2004, 2 Tage nach unserer Rückkehr von Taiwan, beendete er seine Verpflichtungen am Sonntag wie üblich und wurde dann in der Nacht nach Hause in den Himmel gerufen. Ich kann mir gut vorstellen, wie der Herr ihn in die Arme nahm, ihn, dessen dankbare Worte »Ich hatte ein wunderbares Leben« hier nachhallen. Wie für mich geschaffen. Das Eheleben ist von Gott gesegnet. Es ist etwas, das man als geheimnisvoll bezeichnen kann, und es sollte auf keinen Fall vor der Ehe entehrt werden. In der Ehe wird einem eine neue Welt erschlossen, die den beiden ganz allein gehört. Eine Liebesgemeinschaft, in der sich Körper und Seele tief in Freude und Genuss miteinander verbinden. Da, wo man empfindet, dass man eins geworden ist, wird ein Eheleben begonnen. Als wir verheiratet waren, sagte mein Mann eines Tages liebevoll zu mir, »Mama, du bist genau für mich geschaffen worden.« Ich wusste nicht genau, was er damit meinte und antwortete ihm, »Papa, du bist mit diesem Körper auch genau für mich geschaffen worden.« Dann mussten wir beide lachen. Das Lachen war an der Oberfläche. Unten drunter schien die Unterhaltung noch mehr zu beinhalten. Ein anderes Mal, als wir gerade frisch verheiratet waren, hatte mein Mann einen Traum. Vielleicht war er durch das Bewusstsein seiner Behinderung hervorgerufen worden. Auf jeden Fall träumte er, dass ich verschwunden war. Er erzählte mir, dass er plötzlich aufschreckte und sich traurig und einsam fühlte. Er dachte, Mama wäre weggegangen. Später erzählte er mir auch, dass er dann erleichtert festgestellt hatte, dass ich am Atmen und tief am Schlafen war. Danach konnte auch er wieder einschlafen. Von Anfang unserer Ehe an kuschelte sich mein Mann im Bett an mich. Selbst wenn ich mich nur ein ganz klein wenig bewegte, wurde er direkt wach. Er konnte nicht fest schlafen, wenn unsere Körper sich nicht berührten. Ich glaube, dass er damals noch Angst hatte, ich würde irgendwann genug davon haben, mit einem Behinderten zu leben und ihn verlassen, sodass er dann wieder anderen zur Last fallen würde. Ich glaube, es lag daran, dass er zu der Zeit noch kein hundertprozentiges Vertrauen in mich aufgebaut hatte. Jemand sagt mir, dass Behinderte nicht nur körperlich behindert sind, sondern je nach Situation aufgrund der vielen Ausgrenzungen auch seelisch tief verletzt seien. Es kann sein, dass das bei meinem Mann so war, als wir noch nicht verheiratet waren. Aber je tiefer die Verbindung zwischen uns wurde, desto mehr begannen die tiefen Wunden in seinem Herzen zu heilen, sodass Dinge wie die Behinderung keine Rolle mehr spielten. Wir brauchten uns gegenseitig und lernten, mit unseren gegenseitigen Fehlern und Schwächen umzugehen. Wir wurden immer mehr in Liebe zusammengeschweißt, sodass wir einander akzeptieren und das Glück der Ehe genießen konnten. Mir kommt es so vor, dass viele Paare vor der Heirat total verliebt sind und daraufhin heiraten. Viele denken, dass sie ein wundervolles Paar sind. Unglücklicherweise jedoch werden viele dieser Ehen wieder geschieden. Mein Mann war damals auch sehr enttäuscht, dass ich seine romantischen Gefühle nicht mit Verliebtheit erwiderte. Bei mir war sogar das Gegenteil der Fall. Ich musste mich erst mit der ganzen Idee, ihn zu heiraten, anfreunden. Das war nicht so einfach. Ich kämpfte nämlich erst dagegen an. Aber der Herr selbst war derjenige, der zwischen uns beiden vermittelte. Was jedoch mich und die menschliche Seite der Dinge angeht, es gab keine Person, die unsere Beziehung voll zustimmte. Aber der Herr hatte gesagt, dass man sein Leben verlieren wird, wenn man versucht, es zu gewinnen. Die Heiratsbedingungen waren wirklich mit dem Glaubensgrundsatz verbunden, sich selbst aufzugeben. Diese Art von Liebe würde bedeuten, dass ich mein Leben für das meines Bruders geben würde. Am Anfang unserer Ehe gab es alle möglichen Schwierigkeiten. Aber die Schwierigkeiten erwiesen sich auch als erste Segensschritte. Wir waren durch Gottes Vorsehung zusammengekommen. Und es war auch nachweisbar, dass wir beide eins waren. Das heißt, dass wir beide als eine Person zusammengestellt worden waren. In diesem Kontext konnte die Romantik wie eine Blüte aufgehen. Ich war ohne meinen Mann nichts und mein Mann war ohne mich nichts. Wir waren gegenseitig aufeinander angewiesen. Wir entwickelten in allen schwierigen Umständen eine Freude und eine Liebe, die mit viel Wasser nicht auszulöschen vermag, wie es in der Bibel heißt. Mein Mann war glücklich, wenn ich einfach nur neben ihm saß, selbst wenn es für mich nichts zu tun gab. Und wenn ich nicht neben ihm saß, sondern einfach nur zu Hause anwesend war, dann fühlte er sich schon sicher und geborgen. Er brauchte einfach meine Gegenwart. Er sagte, dass die Tage, wenn ich allein zu den Frauenversammlungen ging, für ihn schlimm waren. Es war unsere tagtägliche Routine, dass wir zusammen waren. Sei es, wenn wir losgingen, um Essen einzukaufen oder gemeinsam den Lehrerelternausschuss zu besuchen. Manchmal gingen wir auch gemeinsam, um für mich einzukaufen. Beim Aussuchen westlicher Kleidung für mich war er eine große Hilfe. Es macht mich richtig wehmütig, wenn ich jetzt an diese Zeit zurückdenke. Und so entwickelten und genossen wir eine romantische Art der Liebe, nicht vor, sondern in der Ehe. Wir beide waren nie voneinander getrennt. Ob wir schliefen oder wach waren, wir waren einfach immer zusammen. Ich glaube, dass wir etwas hatten, was nicht jedes durchschnittlich gesundes Ehepaar erlebt.
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2: 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Schön, dass du gerade von dort dabei bist. Herzlich willkommen. 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

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Aber wir wollen uns immer am nicht ganz heimgeben. Aber uns wusste größter Gott seine größte Kraft. Und dann können wir nicht anders als uns ganz am heimgeben. Wir können nicht mehr so half am Jehere und half der Welt Jehere. Wir mussten ganz am herangehen. Na, was passiert? Fragte sie. Hans, ja, schwader. Das ist eine schwere Geschichte. Weißt du, vor 3 Jahren hat wir so ja gerötet Arbeiter hier. Jo, Cousine, wollte ich nicht halb zwischen, was sie hier. Wir sind hier in der Bäuer stortet Arbeiter gewandt. Aber mit dit Arbeiter hat sich viel geändert in uns Leben. Uns Haus ist gut gebüht, dort ist sie mit einem Riese im Bäu nein gebüht richtig. 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Aber vor 3 Jahren, als der große Wind in die dunkle Wolte ankomme, dann wisst, wie nü Temp wird gerötet. 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

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Und ich würde mich freuen, wann du bei der nächsten Kinderstunde wieder dabei bist. Und vielleicht nicht allein. Hier kannst du deine Freund dort einladen. Ob wieder hier.

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0: 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Er ist mein Licht und Leben, der mir nichts Böses gönnen kann. Ich will mich ihm ergeben, in Freude und Leid. Es kommt die Zeit, da öffentlich erscheinet, wie treulich er es meinet.
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Einen schönen guten Abend, werte Hörerinnen und Hörer. Willkommen zum Abendjournal am Mittwoch, den 14. Oktober. Für Sie am Mikrofon Bettina Koop. Ich freue mich auf diese Stunde mit Ihnen am Radio. Sie hören die Nachrichten, die aktuellen Devisenkurse und den Wetterüberblick. Zu folgenden Themen gibt es heute besondere Beiträge. Die Kurzsendung Ehe und Familie mit dem Thema Autismus bei Kindern, gebracht von Silvia Löwen. Und Informationen zum zweiten binationalen Radiologie-Kongress. Soweit der Überblick. Ich wünsche eine informative Stunde am Radio.

Starten wir mit den internationalen Nachrichten. Heute ist das Buch Winnie the Pooh 100 Jahre alt geworden. Darüber berichtet die Tagesschau. Am 14. Oktober 1926 erschienen die Erzählungen Winnie the Pooh auf Deutsch Pooh der Bär erstmals als Buch. Der Autor des Buches, Alan Alexander Milne, erzählte seinem Sohn Christopher Robin abends Gute-Nacht-Geschichten. Teile davon übernahm er in sein Buch. Die Geschichte von Pooh dem Bären zeichnen sich vor allem durch Sprache und Humor aus und durch die Wiedererkennbarkeit der Figuren. Dabei ist Pooh bis heute nicht nur bei Kindern, sondern auch bei Erwachsenen beliebt. In der Welt von Pooh gebe es keinen Krieg, keine Gewalt und auch keine Technologien. Man habe einfach viel Zeit, um Freundschaften zu pflegen und kleine Abenteuer zu erleben, sagt Literaturwissenschaftlerin Emer O'Sullivan. Im Laufe der Jahre wurden die Pooh-Geschichten mehrfach verfilmt. Die Disney-Adaption von 1968, Winnie Pooh und das Hundewetter, gewann sogar einen Oscar. Dank der Filme wurde Winnie endgültig weltweit bekannt. Doch die Vorlage für seinen Erfolg ist und bleiben seit 100 Jahren Alan Alexander Milnes Gute-Nacht-Geschichten für seinen Sohn Christopher Robin. Die Erzählungen von Pooh dem Bären gehören in eine Reihe mit englischen Erfolgsgeschichten wie Alice im Wunderland und Peter Pan. Die EU setzt Beitrittsverhandlungen mit Ukraine und Moldau fort. Die Europäische Union hat gestern in Luxemburg Gespräche über zwei weitere Themenbereiche mit beiden Ländern aufgenommen. Wie der ORF berichtet, geht es dabei um den europäischen Binnenmarkt sowie um Wettbewerbsfähigkeit und wirtschaftliches Wachstum. Zu den Verhandlungsthemen gehören unter anderem der freie Waren- und Dienstleistungsverkehr, die Steuerpolitik sowie Bildung und Forschung. Die irische EU-Ratspräsidentschaft bezeichnete den Schritt im Hinblick auf die Ukraine als weiteren Meilenstein. Ziel der Verhandlungen ist es, zu prüfen, ob die beiden Länder alle Voraussetzungen für eine EU-Mitgliedschaft erfüllen. Ein Zeitpunkt für einen möglichen Beitritt steht noch nicht fest. USA lockern weitere Sanktionen gegen Venezuela. Am Mittwoch strich das US-Finanzministerium den venezolanischen Parlamentspräsidenten Jorge Rodriguez von seiner Sanktionsliste, beschreibt der ORF. Der 60-Jährige ist der Bruder von Übergangspräsidentin Delcy Rodriguez und steht seit 2021 an der Spitze der Nationalversammlung. Eine offizielle Begründung für den Schritt nannte die USA nicht. Jorge Rodriguez beteiligt sich jedoch an Gesprächen mit der Opposition über politische Reformen und eine mögliche Neuwahl. Die Streichung von der Liste soll ihm den Zugang zum US-Finanzsystem wieder ermöglichen und Vermögenssperren aufheben. Bereits im April hatte die US-Regierung Sanktionen gegen seine Schwester gelockert. Auch Maßnahmen gegen die venezolanische Zentralbank und andere Finanzinstitute wurden zuvor zurückgenommen oder gelockert. Die Entwicklung folgt auf einen tiefen politischen Umbruch. Im Januar nahmen US-Streitkräfte den damaligen Präsidenten Nicolás Maduro bei einem Einsatz in Caracas gefangen und brachten ihn in die USA. Seitdem sitzt er in einem Gefängnis in New York. In Indonesien sind 8 Orang-Utans nach Waldbränden in Sicherheit gebracht worden, die zwischen August und September große Teile ihres Lebensraums zerstört hatten. Die Orang-Utans wurden in Plantagen und kleinen Waldstücken gefunden, nachdem die Feuer ihre Lebensräume und Verbindungen zwischen den Wäldern zerstört hatten. Auf der Suche nach Nahrung und Schutz gerieten sie dadurch in die Nähe menschlicher Siedlungen. Nach Angaben einer Naturschutzorganisation litten die Tiere unter Flüssigkeitsmangel und Unterernährung. Sie wurden medizinisch untersucht und in einem Rehabilitationszentrum betreut, bevor sie in ein Schutzgebiet in der Provinz West-Kalimantan gebracht wurden. Die Waldbrände werden durch eine lange Trockenheit begünstigt.
Das Wetterphänomen El Niño verschärft die Trockenheit. Auch das Abbrennen von Flächen zur Landrodung trägt dazu bei. Dem Forstministerium zufolge wurden in Indonesiens Teil Borneos in diesem Jahr bereits mehr als 270 Wildtiere gerettet oder in sichere Gebiete gebracht.

Weiter geht's mit den Nachrichten aus Paraguay. Die Gesundheitsüberwachungsbehörde DINAVISA hat die internationale ISO 9001-Zertifizierung erhalten. Wie Medios del Estado schreibt, gilt das renommierte Zertifikat für das Qualitätsmanagement bei der Regulierung, Kontrolle und Überwachung von Medikamenten. Behördenleiter Jorge Illo Silvero betonte, dass dieser internationale Meilenstein das paraguayische Gesundheitssystem nachhaltig stärkt und den Bürgern eine deutlich höhere Sicherheit bei der Arzneimittelversorgung garantiert. Das Prüfverfahren wurde unter anderem von der Organisation der Vereinten Nationen für industrielle Entwicklung, UNIDO, unterstützt und durch Gelder der Europäischen Union mitfinanziert. Nach diesem Erfolg strebt DINAVISA nun eine Evaluierung durch die Weltgesundheitsorganisation WHO an, um offiziell als internationale Referenzbehörde anerkannt zu werden. Ein Schutz der Waldgebiete soll die Rückkehr des Harpyadlers nach Paraguay ermöglichen. Darüber berichtet El Nacional. Der majestätische Harpyadler, in der Sprache der Guarani als Taguato Ruvichá bekannt, könnte in die paraguayischen Reste des atlantischen Regenwaldes zurückkehren. Nachdem der mächtige Greifvogel in Paraguay seit fast einem Vierteljahrhundert als verschollen gilt, machen jüngste Berichte aus der angrenzenden argentinischen Provinz Misiones den Naturschützern neue Hoffnung. Der letzte offizielle Nachweis stammt aus dem Jahr 2002 im Mbaracaju-Reservat. Da die Tiere für ihre Reviere und die Jagd auf Affen oder Faultiere riesige intakte Waldgebiete mit über 40 Meter hohen Bäumen benötigen, fordern Experten nun eine verstärkte Anstrengung. Um eine dauerhafte Rückkehr des biologischen Königs der Lüfte zu ermöglichen, müssen die verbliebenen Waldkorridore zwischen Paraguay, Argentinien und Brasilien dringend geschützt und die Wilderei konsequent bekämpft werden. Das IPS prüft eine schrittweise Verkürzung der Arbeitszeiten. Nach einem Treffen mit der zuständigen Gewerkschaft analysiert die Leitung des Nationalen Fürsorgeinstituts IPS eine schrittweise Anpassung der Arbeitszeiten für das pharmazeutische und biochemische Personal. Laut ADN Digital soll das neue Arbeitsmodell ab dem 1. November in einer Testphase erprobt werden, um den Forderungen der Angestellten ohne zusätzlichen Kosten oder Neueinstellungen entgegenzukommen. Die Umstellung steht unter strenger Beobachtung. Sollte die Versorgung der versicherten Patienten unter den kürzeren Arbeitszeiten leiden, wird IPS zu den gewohnten Dienstzeiten zurückkehren. Für das Haushaltsjahr 2027 stellt die Behörde zudem die Schaffung von 3000 regulären Budgetposten in Aussicht, um die oft prekären Beschäftigungsverhältnisse im nationalen Gesundheitssektor dauerhaft zu verbessern. Paraguay hat den Zuschlag für das sportliche Großevent Ironman 70.3 erhalten. Das berichtet Medios del Estado. Am 11. Juli 2027 wird unser Land erstmals Austragungsort des internationalen Triathlon-Wettbewerbs sein. Das Sportevent wird in dem modernen Komplex El Delta in Nueva Asunción ausgetragen. Die anspruchsvolle Strecke vereint die drei Disziplinen Schwimmen, Radfahren und Laufen. Die Nationale Tourismusbehörde sieht in der offiziell lizenzierten Veranstaltung eine enorme Chance für den Sporttourismus. Durch die Anreise von Athleten und internationalen Besuchern wird ein starker wirtschaftlicher Impuls für die lokale Hotellerie, Gastronomie und das Transportwesen im Großraum Asunción erwartet. Das Event soll die Bekanntheit Paraguays im weltweiten Sportkalender nachhaltig steigern. Eine riesige Schneckenplage hat die Bewohner in Capibari in Angst versetzt. Nach heftigen Regenfällen in San Pedro erleben drei Stadtviertel der Ortschaft eine massive Vermehrung von Schnecken, wie Ultima Hora informiert.
Die lokalen Anwohner vermuten, dass es sich bei den Tieren um die gefährliche afrikanische Riesenschnecke handelt. Die Bevölkerung sorgt sich vor allem um die Gesundheit von Kindern und Haustieren, da einige Einwohner bereits ungeklärte Todesfälle bei ihren Tieren meldeten. Bisher fehlt jedoch eine offizielle Bestätigung von Experten. Die betroffenen Familien fordern nun eine schnelle Intervention der Behörden, um die Tierart genau zu bestimmen. Zudem bitten sie um Aufklärung über sichere Bekämpfungsmethoden, da die Population in den letzten Wochen stark gewachsen ist. Die paraguayischen Exportzertifikate haben im September einen Wert von fast 940 Millionen US-Dollar erreicht. Wie die Zeitung ADN Digital berichtet, entspricht das einer Steigerung von 15% im Vergleich zum Vormonat August bei einer exportierten Gesamtmenge von über 1,4 Millionen Tonnen Gütern. Der amerikanische Kontinent bleibt mit einem Anteil von fast 70% der mit Abstand wichtigste Markt über die zertifizierten Waren. Brasilien führt die Liste der Abnehmerländer mit 276 Millionen Dollar an, gefolgt von Argentinien mit 166 Millionen Dollar. Auf dem zweiten Platz der Kontinente folgt Asien mit einem Exporten im Wert von 152 Millionen Dollar, wobei Israel und Indien als Hauptabnehmer herausstechen. Der europäische Markt importierte zertifizierte Waren für 110 Millionen Dollar. Diese Zahlen unterstreichen das solide Wachstum des paraguayischen Außenhandels.

Wir kommen zum Wetter, da heute keine lokalen Bekanntgaben vorliegen. Der Himmel ist bewölkt, die Temperatur beträgt 23 Grad Celsius. Die relative Luftfeuchtigkeit liegt bei 70% und der Luftdruck beträgt 1011 Millibar. Der Wind weht aus südlicher Richtung mit einer Geschwindigkeit von 8 Kilometern in der Stunde. Die Höchstgeschwindigkeit des Windes betrug heute 35 Kilometer pro Stunde. Die Höchsttemperatur wurde mit 24 Grad Celsius gemessen und die Tiefsttemperatur betrug 18 Grad Celsius. Die Wetteraussichten: Der Donnerstag bleibt weiter angenehm. Die Temperaturen bewegen sich zwischen 18 und 25 Grad Celsius. Der Himmel zeigt Wolken auf und der Wind kommt zunächst aus dem Süden. Vereinzelte Regenschauer sind möglich, später am Tag verringern sich die Regenwahrscheinlichkeiten.

0: Zu den Devisenkursen. Der Dollar stand im Ankauf auf 5.550 und im Verkauf auf 5.750 Guaraníes. Der kanadische Dollar im Ankauf 3.850 und im Verkauf 4.350 Guaraníes. Der Euro wurde mit 6.300 zu 6.750 Guaraníes gehandelt. Der Real im Ankauf 1.100 und im Verkauf 1.160 Guaraníes. Der Peso Argentino 3 zu 4 Guaraníes. 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

Sprüche 14, Vers 34. Gerechtigkeit erhöht ein Volk, aber die Sünde ist der Leute Verderben.

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1: Hallo, liebe Hörer. Mein Name ist Silvia Löwen und ich bin Ergotherapeutin und spreche heute über das Thema Autismus bei Kindern. Das Wort Autismus, das aus dem Griechischen Autos für sich selbst stammt, beschreibt die Hauptsymptomatik, die Isolation bzw. die Selbstbezogenheit auf die eigene Person. Autistische Kinder wirken oft, als ob sie nicht in dieser Welt und im Austausch mit anderen lebten, sondern im eigenen Ich gefangen seien. Sie leben in einer Welt, in die einzudringen für Außenstehende oft nur schwer möglich ist. Man geht jedoch davon aus, dass diese Kinder Kontakt zu ihrer Umwelt aufnehmen, allerdings auf eine andere, ihnen eigene Art und Weise. Deshalb werden autistische Kinder manchmal auch Muschel- oder Igelkinder genannt. Autismus wird auch mit dem Begriff Autismus-Spektrum-Störung, kurz ASS, bezeichnet. Dieser Begriff deutet schon an, dass die Symptome ein breites Spektrum aufweisen und bei den betroffenen Kindern stärker oder schwächer ausgeprägt sein können. Die Autismus-Spektrum-Störung zeigt sich vor allem in drei Kernbereichen. Erstens in stereotypen Verhaltensweisen und Sonderinteressen, zweitens in der Wahrnehmungs- und Reizverarbeitung und drittens in der sozialen Interaktion und der Kommunikation. Ich spreche heute über die ersten beiden Kernbereiche, Verhalten und Sonderinteressen, sowie über die Wahrnehmungs- und Reizverarbeitung bei autistischen Kindern. In der nächsten Woche spricht meine Kollegin Irene Boschmann als Logopädin über den dritten Kernbereich, soziale Interaktion und Kommunikation. Stereotype, Verhaltensweisen und Sonderinteressen. Routinen und Rituale. Kinder mit Autismus-Spektrum-Störung lieben feste Abläufe. Schon kleine Veränderungen können großen Stress auslösen oder zu einem Wutanfall führen. Auf Veränderungen im Tagesablauf oder gewohnten Umgebungsbedingungen, wie zum Beispiel umgestellte Möbel im Zimmer oder Haus, reagieren Autisten häufig mit heftigem Widerstand, Panik oder auch aggressivem Verhalten. Ein unangekündigter Besuch oder spontaner Ortswechsel kann sie völlig aus der Fassung bringen. Auch besteht ein Kind zum Beispiel darauf, immer zur selben Zeit zu essen und das nur von einem blauen Teller. Oder immer denselben Weg zur Schule zu gehen. Handlungen laufen meist ritualisiert und gleichbleibend ab und Abweichungen von diesen Ritualen führen zu Chaos im Kopf. Stereotypien. Darunter versteht man bestimmte Handlungen, die immer wieder auf dieselbe Art und Weise wiederholt werden. Dies kann sich äußern in Form von Schaukeln mit Kopf oder Oberkörper, Wedeln mit Armen und Händen, Finger verdrehen, ein Umherlaufen im Kreis, Zehenspitzengang oder auch selbstverletzendes Verhalten wie Kopf gegen eine Wand schlagen oder sich selbst kratzen und beißen. Meist sind sie Ausdruck von Stress und Überforderung. Spielverhalten. Wenn autistische Kinder spielen, fehlt sehr häufig das für Kinder sonst typische Nachahmungsverhalten anderer Personen wie Mutter-Kind-Spiele oder Doktorspiele. Sie verbringen keine Zeit mit sogenannten So-tun-als-ob-Spielen, zum Beispiel eine Banane als Telefonhörer zu benutzen. Das bedeutet, Gegenstände werden nicht zweckentfremdet. Dennoch haben diese Kinder ein sehr ausgeprägtes Spielverhalten. Spezialinteressen. Autistische Kinder entwickeln oft ein großes Interesse an bestimmten Themen oder Objekten. Damit beschäftigen sie sich sehr intensiv und ungewöhnlich lange. Ihre Aufmerksamkeit ist auf wenige Dinge, wie zum Beispiel tropfende Wasserhähne, Waschmaschinen, ein drehender Ventilator oder auf bestimmte Muster an Tapete und Teppich gerichtet, die sie wie magisch anziehen. Oft finden sie in Gegenständen einen für andere fremden Zweck, sortieren beispielsweise die Lego-Steine nach Größe und Farbe oder ihr einziges Interesse an einem Spielzeugauto ist es, die Räder unablässig zu drehen. Sie können auch stundenlang damit zubringen, Dosen und andere Gegenstände zu stapeln oder geradlinig aufzustellen. Die Interessen von Kindern mit Autismus-Spektrum-Störung sind meist auf bestimmte Gebiete begrenzt, zum Beispiel auf Zahlen und Buchstaben oder Autoschilder. Aber auch außergewöhnliche Fähigkeiten, zum Beispiel im mathematischen Bereich, im logischen Denken, in der Musik, der Merkfähigkeit oder besondere Fähigkeiten, Sprachen in kürzester Zeit zu erlernen. Man spricht dann von einer sogenannten Inselbegabung. Sie können sich unter Umständen nicht alleine anziehen, können aber komplette Telefonbücher oder Lexika auswendig lernen. Der zweite Kernbereich, Wahrnehmungs- und Reizverarbeitung. Sensorische Empfindlichkeit. Viele betroffene Kinder mit Autismus reagieren über- oder unterempfindlich auf Geräusche, Licht, bestimmte Kleidungsstücke, Konsistenzen von Nahrung oder Berührungen. So kann ein Kind mit Autismus-Spektrum-Störung beispielsweise auf die kleinste Berührung, wie zum Beispiel übers Haar streichen, mit heftigem Schmerz reagieren, während ein anderes dagegen mit schweren Verletzungen so gut wie keine Schmerzen spürt, sich aber schmerzerfüllt die Ohren zuhält, wenn ein Bleistift auf den Boden fällt. Häufig beobachtet man bei autistischen Kindern Störungen, die mit der Nahrungsaufnahme und der Darmentleerung zusammenhängen. Das gestörte Essverhalten äußert sich im mangelnden Kauen und Verschlingen von ungenießbaren Dingen wie Zigarettenstummel, eigentümlichen Vorlieben von Lebensmitteln, zum Beispiel über einen längeren Zeitraum nur Joghurt essen, oder dem intensiven Riechen von Lebensmitteln, bevor es gegessen wird. Viele autistische Kinder haben auch Probleme mit der Sauberkeitsentwicklung im Kleinkindalter. Das Registrieren einer gefüllten Blase bzw. Darms wird oft nicht richtig empfunden. Teilweise verweigern sie den Gang zur Toilette oder bestehen darauf, nur zu Hause aufs Klo zu gehen. Overload, Meltdown und Shutdown. Zu viele Reize, sei es über die Ohren oder die Augen, können zu einer Reizüberflutung, dem sogenannten Overload, führen. Das Filtersystem im Gehirn kann Reize nicht ausreichend filtern bzw. ausblenden, seien es Geräusche, Gerüche, Berührungen und so weiter. Denn autistische Kinder nehmen all diese Reize in gleich hoher Intensität wahr. Das Nervensystem ist permanent überlastet, der Stresslevel wächst ins Unermessliche und das Fass läuft über. Gelingt es den betroffenen Kindern nicht, einer solchen Überforderungssituation zu entkommen, dann endet der Overload in Meltdown oder Shutdown. Der Meltdown spiegelt sich in hochaggressivem Verhalten wider. Von außen betrachtet entspricht er einem Wutausbruch, sozusagen einer Entladung massiver Anspannung. Die betroffenen Kinder erleben einen völligen Kontrollverlust, explodieren förmlich. Sie schreien, zerstören Dinge oder verletzen sich gegebenenfalls selbst. Durch selbstverletzende Handlungen können die Kinder sich selbst besser spüren, was eine beruhigende Wirkung hat. Der Shutdown folgt entweder direkt auf den Overload oder auf den Meltdown und bedeutet den völligen Rückzug in sich selbst. Außenreize werden allenfalls gedämpft wahrgenommen. Die betroffenen Kinder sind nicht mehr ansprechbar und wirken völlig erstarrt. Sie zeigen dann keinerlei Reaktionen auf das, was um sie herum geschieht. Meist endet der Shutdown in einer tiefen Erschöpfung, die zum stundenlangen Schlaf führt. Welches sind Ursachen für Autismus? Die einem Autismus zugrunde liegenden Ursachen sind bis heute nicht eindeutig geklärt. Man geht jedoch davon aus, dass Autismus genetische Ursachen hat, also vererblich ist. Die noch bis 1960 vertretene These, Autismus entstehe aufgrund emotionaler Kälte der Mutter, sogenannte Kühlschrankmütter, durch lieblose Erziehung und mangelhafte Zuwendung der Eltern ist heute nicht mehr tragbar. Aber auch organische Ursachen, wie zum Beispiel eine Rötelinfektion der Mutter während der Schwangerschaft oder eine Frühgeburt, können Risikofaktoren für eine autistische Störung sein. Diagnostik. Wenn Sie als Eltern feststellen, dass Ihr Kind sich auffällig verhält oder Sie das Gefühl haben, dass mit Ihrem Kind irgendetwas nicht stimmt, was Sie beunruhigt oder Ihnen Sorge bereitet, sollten Sie sich auf den Weg machen und sich Hilfe holen. Der erste Schritt ist meist der Weg zum Kinderarzt. Dieser wird Sie bei einer Verdachtsdiagnose zu einem Spezialisten überweisen. Die Diagnose Autismus-Spektrum-Störung kann nur von einem Kinderneurologen bzw. Neuropädiater oder einem Kinder- und Jugendpsychiater gestellt werden. Die Diagnose einer Autismus-Spektrum-Störung kann bereits ab einem Alter von 1,5 bis 2 Jahren gestellt werden. Zu einer ausführlichen Diagnostik gehört ein umfangreiches Anamnesegespräch mit den Eltern über die Entwicklung, das Sozial- und Spielverhalten des Kindes und so weiter. Weiter werden Verhaltensbeobachtungen und standardisierte Tests durchgeführt. Zudem kommen Fragebögen für Eltern und gegebenenfalls Erzieher oder Lehrer zum Einsatz. Dieser Teil der Diagnostik wird in der Regel von einem erfahrenen Therapeuten im Bereich Autismus durchgeführt. Zur medizinischen Diagnostik gehören beispielsweise körperliche Untersuchungen, Hör- und Sehtests, EEG und/oder ein MRT. Diese Tests dienen dazu, andere Diagnosen bzw. Ursachen auszuschließen. Wo finden Eltern Hilfe? Mit einer Autismus-Spektrum-Störung zu leben, ist für die betroffenen Kinder, aber auch für ihre Eltern und Geschwister eine große Herausforderung. Autismus führt oft zu Schwierigkeiten in Familie, Beziehungen, Kindergarten oder Schule. Das normale Alltagsleben ist häufig beeinträchtigt. Wichtig ist daher, frühzeitig professionelle Hilfe zu suchen. Eine frühzeitige Diagnose und individuelle Förderung bzw. Therapie sind entscheidend, um diese Kinder bestmöglich zu unterstützen und ihre Teilhabe in die Gesellschaft zu fördern. Estimulation temprana, Ergotherapie, Logopädie, Physiotherapie sowie Reittherapie können wichtige Maßnahmen der Autismustherapie darstellen und sollten bereits im Rahmen der Frühförderung beginnen. Je früher Therapeuten mit dem Kind arbeiten können, umso besser ist in der Regel der Therapieerfolg. Für weitere Hilfe und Informationen dürfen Eltern sich gerne an das Sanatorium Irene oder an die entsprechenden Sozialämter wenden. Am Donnerstag, den 29. Oktober 2026 um 15 Uhr, findet im Auditorium des Sanatorium Irene ein Treffen für Eltern autistischer Kinder statt. Dazu möchte ich betroffene Eltern herzlich einladen.

0: bei uns.
1: Ja, die Radiologie heute ist ja sehr breit, aber im Grunde genommen ist es ein Bild machen, ein Foto machen oder durch den Körper durchleuchten und sehen, was drinnen passiert. Also man könnte die Knochen sehen, man kann die Leber sehen, man kann Gehirnmasse sehen, man kann kaum was übersehen heutzutage in der Radiologie. Also es ist sehr breit und heute gibt es sehr große Möglichkeiten mit all den Apparaten, die wir heutzutage haben.
0: Nun gibt es am 17. und 18. Oktober den zweiten binationalen Radiologiekongress Paraguay-Brasilien. Was ist das genau und was erwartet die Teilnehmer hier in Loma Plata?
1: Wir haben schon 10 Jahre darüber gesprochen. Das war schon vor etlichen Jahren, wo wir den ersten Kongress binational hatten hier in Paraguay. Wir hatten damals besprochen, wir würden 1 und 2 Jahre später einen frischen machen und immer wieder machen. Ist aber nicht ganz so leicht gewesen. Jetzt habe ich angeboten, dass wir diesen Kongress in Loma Plata machen. Da wir mit São Paulo immer wieder in Kontakt sind, mit der Universidad de São Paulo, haben wir dann besprochen, wir würden das in Loma Plata machen. Und die Leute aus Encarnación, Cialeste und Loma Plata oder Ascension, die alle in diesem Komitee sind, die haben das befürwortet und jetzt lade ich ein in Loma Plata.
0: Und gibt es bestimmte Gründe, warum genau Loma Plata?
1: Es gibt eigentlich nicht Gründe, aber weil auch gerade der Chaco heute im Aufschwung ist und in großen Schritten, haben wir so gedacht, weil wir auch wir in Loma Plata so einen großen Raum haben wie Centro Cultural Chorizo, habe ich angeboten, dieser Raum ist gut dazu und wir haben große Möglichkeiten, der Wachstum ist groß, auch in der Medizin. Genauer gesagt, die Medizin hat sich in Chaco, in den Kolonien wirklich aufgeholt. Es ist sehr im Aufwachsen und es gab ja einen Kongress in Medizin vor etlichen Monaten. Jetzt wollen wir einen Kongress der Radiologie, alles was mit Bildmachen zu tun hat, sozusagen durchleuchten. Also das werden wir jetzt machen, ja.
0: Und diese Zusammenarbeit zwischen Paraguay und Brasilien, seit wann besteht die?
1: Dieser Kontakt mit São Paulo und Brasilien besteht schon 25 Jahren. Da haben wir schon die ersten Kontakte aufgenommen, weil ich auch in Fortbildungen sehr oft in Cascavel oder São Paulo oder in anderen brasilianischen Städten war, haben wir immer wieder auch diese Kontakte mit den Kongressen in Paraguay gemacht. Wir haben eine sehr gute Organisation, wo wir immer diese Kongresse von einer Stadt zur anderen tragen, damit auch alle Leute dran kommen können. Und daher haben wir auch besprochen, dass die Universidad de São Paulo in Brasilien wird auch etliche Professores herschicken für diesen Kongress. Also die besten Kongressleute aus Paraguay und São Paulo werden also zu diesem Kongress kommen und werden verschiedene Themen ansprechen. Das bedeutet zwischen Röntgenapparat, Röntgen machen oder auch ganz spezialisierte Sachen wie zum Beispiel Strahlentherapie oder auch Resonantia Magnetica.
0: Welche Rolle spielt die Radiologie heute bei der Diagnose von Krankheiten und vielleicht auch bei welchen Erkrankungen ist die bildgebende Diagnostik besonders wichtig, auch für die Behandlung?
1: Na gut, wenn wir einen Akzident haben, dann können wir sehr leicht auch mit einem Röntgenapparat eine Diagnose stellen, ein Knochenbruch oder wenn eine Schulter luxiert ist oder ein Handgelenk oder ein Knie luxiert ist. Oder einen Eskin, so wie wir sehr oft beim Volleyball oder beim Fußball sehen, können wir mit einem Röntgenapparat eine Diagnose stellen und wir können feststellen, was der Patient hat. Wenn das nicht geht, dann machen wir eine Tomographie. Oder wenn das mit einer Tomographie nicht gut ist, machen wir eine Resonanzmagnetika. Und wenn das mit einer Resonanzmagnetika nicht geht, dann machen wir eine Chirurgie. Es sind viele verschiedene Etappen, die wir durchgehen und die Möglichkeiten, die werden immer besser mit der Diagnostik. Und wir versuchen ja immer wieder, den Patienten zu helfen. Und wenn es geht, so billig wie möglich und mit so wenig Strahlen wie möglich.
0: Auf dem Flyer steht, una imagen bien hecha puede salvar vida. Was bedeutet das konkret? Wie kann die Qualität eines radiologischen Bildes eine Diagnose und Behandlung beeinflussen?
1: Na gut, wenn der Radiologe, und daher auch haben wir so einen Kongress sehr oft organisiert, damit der Radiologe auch weiß, wie mache ich richtig ein Bild, die Position, wie mache ich Röntgenbilder, damit der Arzt wirklich ein gutes Bild kriegt und damit er auch eine gute Diagnostik stellen kann. Wenn ich ein schlechtes Bild mache, sieht er überhaupt nicht mal einen Bruch. oder er sieht nicht eine Lungenentzündung oder er sieht nicht das Blut im Gehirn, was in Wirklichkeit die richtigen Medikamente geben sollte dem Patienten. Also wenn er eine falsche Diagnose stellt, kann der Patient auch nicht geholfen werden. Sehr oft, wenn ein Patient reinkommt, dann studieren wir gut, was machen wir? Ein Röntgen, machen wir eine Tomographie, machen wir eine Resonanz Magnetika? Welches Apparat werden wir jetzt anwenden?

0: um dem Patienten so schnell wie möglich eine Diagnose helfen und ihnen das Leben retten. Besonders bei großen Unfällen, da müssen wir schnell reagieren. Und welches Apparat ist jetzt angebracht? Eine Resonanz im Magnetika machen dauert 40 Minuten. Das können wir uns oft nicht leisten. Da machen wir schnell eine Tomographie oder ein Röntgenbild. Und wenn das hilft, mit dieser Bildmachung können wir sehr oft ein Leben retten. Im Nachhinein kann ja man eine Resonanz im Magnetika machen oder andere Studien, aber vorerst macht man das Schnellste.
1: Sie sind schon lange hier im Hospital Loma Plata in diesem Bereich tätig und haben auch die Entwicklung der Technologien miterlebt. Welche Bedeutung hat dieser Fachkongress nun konkret zum Beispiel für Ärzte oder medizinische Fachkräfte? Gibt es da zum Beispiel auch einen wesentlichen Unterschied in der Ausbildung und in den technischen Möglichkeiten zwischen Paraguay und Brasilien?
0: Ja, natürlich. Brasilien haben bessere Kostenvoranschläge, die haben sozusagen mehr Geld und die haben auch bessere Möglichkeiten. Aber es gibt in Brasilien auch genauso wie in Paraguay ärmere, abgelegene Leute. Da ist sehr oft ein kleines Röntgenapparat, das Apparat, womit man das Leben rettet. So, unser Kongress heutzutage wird auch darauf vorbereitet sein, damit man mit diesen Leuten auch Themas anspricht, wo man über Röntgen und richtig und auch ohne viel Strahlen röntgen kann und das Leben retten kann. Oder etwas mehr, wo wir über Mammographie sprechen, über andere Städte, wo schon eine Mammographie gemacht wird. Viele von denen haben nicht mal einen Mammographer. So, wir sprechen dann besonders zu den Frauen. Was ist eine Mammographie? Wie kann man ein Leben retten durch eine gute Bildmachung? Und bei anderen Städten haben wir auch keine Röntgenapparat für Zähne. Diese haben wir auch. In anderen Städten haben wir nicht mal einen Tomograph heutzutage. Also das sind dann wieder andere Technikos, Radiologos, was zu diesem Thema ein Interesse finden. Und dann bei anderen Städten haben wir Resonanz und Magnetika. Die Leute kommen aus so verschiedenen Städten. Man muss schon fast jeden Bereich etwas anbieten, damit die Leute auch Interesse finden an so einem Kongress. Und besonders auch zu Ärzten. Das gibt so gute Methoden. Und in diesem Kongress sieht man, wer kann was. Wenn ich einem Patienten nicht helfen kann, wo kann ich einen Patienten hinschicken, damit er einen Patienten helfen kann. Also die Krankenhäuser heutzutage sind sehr hilfsbereit. Wenn ich nicht helfen kann, gut, dann zu einem größeren. Und wenn die nicht helfen können, wo kann ich dann hinschicken? Also wir müssen schon zusammenarbeiten.
1: Welches sehen Sie als einige der größten Herausforderungen, die wir zum Beispiel zurzeit noch hier im Chaco trotz der großen Entwicklungen erleben?
0: Es gibt sehr teure Apparate und sehr weit entwickelte Apparate, die wir heutzutage noch nicht im Chaco haben. Aber eine große Herausforderung war sehr lange, und das bleibt auch noch, diese Spezialisten im Chaco zu haben. Neurochirurgen, also die wirklich ein Gehirn operieren oder wirklich eine gute Herzoperation oder auch gibt es andere, die Leute haben wir im Moment noch nicht. Das sind so sehr teure Apparate und so sehr teure Spezialisten und so sehr teure Einrichtungen. Es lohnt sich im Moment noch nicht, diese hier zu haben, aber wir haben schon viel Vorbereitung gemacht, im Chaco sozusagen, und das wird auch weitergemacht werden. Und ich sehe eine gute Zukunft in dem Chaco, weil viele Studiums kann man heute schon machen und viele werden wir bald machen können. Und daraufhin auch dieser Kongress wird Spezialisten aus Brasilien eingeladen, wo wir hören, was kann man machen, wo zielt es hin und wo sind wir bald, wo können wir bald sein.
1: Abschließend noch, Herr Unruh, wer ist nun konkret zu diesem Kongress eingeladen? Wann genau und wo findet der statt? Sie haben Centro Cultural erwähnt, aber bestimmt auch hier vor Ort im Hospital, oder?
0: Also es gibt ein Congreso Binacional, also zwischen Brasilien und Paraguay eine Einigung, am 17. und am 18. Oktober. Ich lade alle Technikus Radiologos ein, alle Studenten, die in diesem Bereich möchten mitmachen in der Zukunft oder alle Ärzte, die in Radiologie mitmachen. Es könnte auch sogar Krankenschwestern interessieren, weil mit Mammographie gearbeitet wird, mit Zahnbilder oder mit verschiedenen anderen Bilder. Also der Kongress wird ziemlich breit gefächert sein und ich hoffe, dass viele Leute kommen. Also ich warte im Moment bis 250 Leute, die kommen, aber wir sehen mal, wie das Wetter ist und wie das Interesse im ganzen Land ist und auch in Brasilien.
1: Vielen Dank, Herr Unruh.
2: Das war ein Gespräch von Lotte Wiens mit Wilfried Unruh von der Radiologie Radiologieabteilung des Hospital Loma Plata über den zweiten binationalen Radiologiekongress in Loma Plata.

Diese Sendung kommt zum Abschluss. Es ist genau 18 Uhr und 58 Minuten. Hier noch einmal der Blick aufs Wetter. Die Temperatur beträgt 23 Grad Celsius, die Luftfeuchtigkeit 71%, der Luftdruck 1012 Millibar und der Wind weht mit 6 Stundenkilometern aus südwestlicher Richtung. 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Das war's für heute. Danke, dass Sie eingeschaltet hatten. Ihnen wünsche ich nur noch einen erholsamen Abend. Auf Wiederhören.

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1: 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Was wir gar nicht morgen,
0: ja. Meine Schwester, die ist Krankenschwester, die tanzt sich mit kranken Menschen mit üben.
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0: Und wenn sie dann einen Bruder hat, wo sie dann auch bipacken kann, dann wird sie attackieren, ja? Dann bleibt einem nichts anderes als der Hasch.
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1: 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Und dann irgendwann mal macht man natürlich selbst den Blutdruck und dann ist der enorm.
0: Ja.
1: Und dann sagst du, da brauche ich das nicht mehr, dann höre ich ab.
0: Ja.
1: Das ist ganz falsch, das soll man nicht tun.
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1: 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Der ist das Blut, wird vom Hort, der ist unsere Odern, an sie Glieder gebracht wird, oder nur an sie Leber, Nierstall, nur an sie Organe.
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1: Ja, das Blut, das kommt aus dem Hort mit einem bestimmten Schwung, rührt mit einem Schulps. Jedes Mal Töp treten, schmittert hat ungefähr 70, 80, 90 Milliliter Blut rührt an die Ohren. In dem Druck, wo das Blut abwohnt, der Oder ausäuft. 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Der Blutdruck hängt aber von viele Dinge ab.
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1: 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Wenn du Samaris abstehst, die Hasatz am Bad, dann muss dein Hort all Futz ganz anders pumpen, als wenn du liegst im Bad.
0: Also das ist eine ganz moderne Pump.
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1: 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Wie sei, ans ganze Charpa von Millionen und Millionen Zellen. 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
1: Wir haben 100.000 Kilometer Odern.
0: Kilometer?
1: Kilometer, das kostet zweimal am dem Erdboden wetteln. Kann man sich gar nicht herstellen.
0: Nee. Jeder Mensch.
1: Jeder Mensch, ja. Und wow. Da schält das blöd. Verleinst mit einer Geschwindigkeit von Feuer bei 5 Kilometer die Stunde. Und damit das schälen kann, ist das Druck auch da. Und was noch ab dem Druck so ja wichtig ist für den Druck, ist unsere Elastität von den Odern. Das heute wird sich ausreiten können und wieder Typ springen können.
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1: Und dort ist ganz, ganz wichtig, weil wenn später unsere Odern verkohlt sind, mit der Zeit, der falsche Eten, ein wenig Bewegung, dann verkohlten die Odern, dann waren die ganz stief, dann breiten die sich nicht mehr. Und dann ist der Charpa gezwungen, um einen guten Blutfluss zu ermöglichen, ist ans Charpa gezwungen, auch den Blutdruck hescher zu schrüben, damit das Blut dann auch durch alle wen Handschirm durchhauen macht, ja.
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1: 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Dort sind dann Städten, da ist ein Knubbel einfach, dort ist eine Horde, dort ist...
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1: Dort ist im ganzen System, ist der Druck dann etwas höher, ja. Und da brauchst du dann die Medizin, weil der... Huger Druck, da jäfft dann so ein Problem, ja. Da kann dazu führen, dass du mal eine Oder platzt, oder dort, wann der Druck immer hescher wird, der wird ja auch dort erst hescher, dass die Oder sich immer da alle Typ treiben wird.
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1: Dort kommt eine Rückmeldung, also von deinen Nierstallen zum Beispiel, wenn dort der Druck nicht genug ist, dann jäfft der Nierstall ein Signal, ich kriege nicht genug, ich will mehr haben. 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Und dann kann die Nierstall besser arbeiten.
0: Also der Charpa versägt sich dort selbst einzustellen, aber das kommt nicht einmal ut.
1: 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Da ist das Hort, das ist das Gehirn, das sind die Schilddrüse, da sind die Nierstallen, dann noch viel mehr. Die alle machen Typ schaffen, dann kann man dort ungemut einen vernünftigen Druck haben. Und wenn da irgendwo wird ein Problem entsteht, bei der Nierstall zum Beispiel, oder beim Hort, oder im Gehirn, dann ist das Gleichgewicht vorbei und dann geht es entweder an den Hecht oder manchmal auch sogar auf den Blutdruck.
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1: 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Und dann gibt es noch sekundäre Hypertonie, also die hat irgendwas für Ursache aus Folge von irgendwas für Erkrankungen. Und da kann zum Beispiel der Nierstall krank sein. Der hat vielleicht einen ganz kleinen Tumor entgiftet. Und die produzieren dann so einen Stoff, wenn er den oderen Säuerstoff treten geht, und dann geht der Blutdruck Säuer hoch. Und er ist, oder das Hort ist krank. Das kann dann auch dazu führen. Oder das Gehirn meldet ständig, wir haben irgendwo ein Problem. Hier sind große Schlundodern, Schlagadern, Hugditsch.
0: Ja.
1: Und waren da mal ein größer Steck keult sich irgendwo eingelagert, hat dann erst die Oder Säuer vereint. Und dann kann das plötzlich geschehen, der und dann gibt es hier eine Störung, eine Durchblutung. Dann sagt das Gehirn dem Hort, du musst ein bisschen mehr Power geben. 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Und dann geht das Hort auch, sticht der Blutdruck und dann kommt auch mehr Blut an. Aber wenn der hoher Blutdruck, der kann dann auch dazu führen, dort hat mal ein Problem. 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Das gibt bestimmte Gefahr für den Mensch, wenn der einen hohen Blutdruck hat.
0: Also zum Beispiel Schlaganfall. 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
1: 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Und wenn die Oder sich säuerstört, töp treiben, wenn du mal im Garten jäuten lässt und direkt im Schlag auf, dann stritzt das ein bisschen wieder, aber da kommt weniger Rüter. 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Dort schält aber nicht genug und dort gibt auch einen Schlaganfall. Dort heute nicht einmal erst ein Schlaganfall damit verbunden, dort eine Oder geplatzt ist, sondern kann auch eine sein, die säuerdicht sich getrocknet hat und dort derch so wenig Blut im Gehirn nennen kommt. 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Dort rannt dort das Blut und ab da steht, wo zu so ein ist, willst du da wirbelt das Blut. Und dann verstopfte oder und dann hast du einen Schlaganfall.
0: Also so ein Drünsel ist ja ganz gefährlich, ja? Kann sich irgendwo fossaten?
1: 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Der Charper versieht das aufzulösen.
0: Ja.
1: Aber das gelingt ihm nicht immer. So ein Säuerfocken ist so gesagt, dass man dann viele andere Medizin braucht dazu.
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1: Ungefähr 13 bis 15 Zentimeter breit, so soll der sein, beim normalen Ministen, Orm.
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1: Und, wenn der so ein Ditsch ist, dann muss der auch ein bisschen raten sein. Ein Drittel vom Umfang hier soll die Manschette breit sein. 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
1: Und dann hat man wieder, lädt man wieder Luft weiter los oder auf. 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

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Das ist der höchste Wert seit 3 Jahren. 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Im gesamten Agrarsektor erregte die geliehene Gelder einen Wert von 4,2 Milliarden Dollar, ein Wachstum von 12,5%. Wieder war die Finanzierung auch teurer. 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
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Von dem Wetter von der Kolonie Sommerfeld in Umgebung informiere ich, dass der Wetterdienste für den Mariuschen Donnerstag eine Lichttemperatur von 17 und eine Höchsttemperatur von 25 Grad voraussage. 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

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Ein Ziel von diesem Programm ist, das geistliche Leben in der christlichen Familie zu stärken, sodass er aus einem Licht in der dunklen Welt scheinen kann. Das ist aber auch ein Gebet, dass Menschen dadurch zum Glauben an Jesus Christus kommen möchten. 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
1: 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Die Glocke ist 12, und so 30 Minuten.
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0: Es eind mit 30 Minuten.
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2: 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In sein Leben Hand zu geben, Fehler loszuschreiben. Matthäus 20, Vers 28. Hier geht es um den Menschen sehen, der gekommen ist. Hier geht es um den Grund von dort kommen. Hier geht es um dort deine, und nicht um dort bedeine Leute. Hier geht es um dort Leben. Hier geht es um dort sich Hand geben. Hier geht es um dort loszuschreiben, Fehler loszuschreiben. 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Ich weiß, die Church in der Supermarkt sind zwei ganz verschiedene Orte. Aber meine Frage ist diese, denk wir bloß an uns oder denk wir auch an unsere Abgabe in der Gemeinschaft? Und wollen wir abwasser oder abgewasser sind in Leben? Ich lade ihn an, weil mal tut darüber nur denke, was Jesus mit dieser Wahrheit sagen will, bedeine Leute oder deine. Deine in sein Leben Hand zu geben, in Fehler loszuschreiben. Aber zuerst will er uns zu einem Gebet vereinigen, in Gott am Sinnen sehen werden. Himmlischer Vater, Dankeschön, dass Jesus auf diese Erde gekommen ist, um uns dort zu wiesen und zu lehren, was dort meint, zu deine. Herr, wir bezahlen dort, wie leiber Herrscher in uns bedeinen lassen wollen. Ich bete, verjeff uns dort, und mach uns die Augen auf, dort zu erkennen, wo du gedeint hast. Ich bete, dass du uns von dort helfen magst, dass wir uns entschlüten, die trüne Note fallen in die zu deinen. Und dass wir auch den Dienst am Nächsten als einen Dienst an die ansehen. Herr, schenk uns so eine Leib zum Nächsten. Help uns, dass du erkennen, was von dort deine bedient. Dort bete ich in Jesus' Namen und ich danke dir dafür. Amen.

Im zweiten Brief an die Korinther schrift Paulus in Kapitel 12, Vers 15 so: Ich würde gern mich selbst in alles, was ich habe, für jene Seele handgeben. Wenn ich uns so sehr viel rechnen, soll ich mich dorwein weniger Gott sein? Wenn ich erst Gott seine Leben ans Wort geschätzt habe, dann fangen wir an, am Nächsten zu denken, so ist Jesus. Und wir nehmen teil am Ergonen von anderen Menschen. Dann fragen wir nicht bloß, wo jetet, und gehen wieder, ohne auf eine Antwort zu warten. Oder wie, ja, was tue ich? Was tust du, wann? Was bestimmt in meine Begegnung mit dem Nächsten? Was bestimmt dann meine Haltung zum Nächsten? Wo du aussiehst? Wo du angetrocknet ist? Wo du sympathisch oder unsympathisch ist? Wo mir dir bekannt oder unbekannt ist? Wo du Spruch dir redest? Jesus scheint sein Leben Hand zu geben, nicht was zu schmieden. Nee, Jesus scheint alles Hand zu geben. Jesus scheint alles zu tun, am Nächsten sein Leben teilzunehmen, mit dem einen Ziel. Jesus scheint Menschen für Gott sein Recht zu gewinnen. Und dort will Paulus auch, und dort teilt Paulus auch, Menschen nur Jesus bringen, niemals nur sich zu bringen und niemals für sich zu gewinnen. In dem Kalenderbuch wird dann das Beispiel von der Samariterin gebracht, wo Menschen misstrauisch waren, wo Menschen misstrauisch sein können, wenn Jesus mit Menschen redet und die haben aber nicht verstanden, weil sie anders gewechselt sind, weil sie anders denken. Als Jesus zu der Frau sagt, wenn du die Gottesgabe chanst, wenn du wisst, wer das erste zu dir sagt, was sagt Jesus zu der Frau? Ja, was dann? Jesus redet mit der Frau. Jesus stellt sich vor. Jesus bot an Bord. Jesus hat was für die Frau. Jesus wird das so gern der Frau geben und gegeben haben. Die Frau begreift das nicht. Die denkt anders. Die denkt ganz logisch. Die denkt und sagt das auch so, als sie denkt. Und das ist gut. Herr, du hast nichts, mit was du schaffen kannst. Herr, der Baum ist doch so deep. Herr, woher kriegst du das Leben?

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